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4: Herzlich willkommen bei News and Information in Between, der Sendung, die dazwischen funkt und dich mit Neuigkeiten und Informationen rund um Diversität, Integration und Verständigung versorgt. Hier spricht Isabel und im heutigen Beitrag geht es um eine Internetseite.

Nelson, Nelson, so sag uns doch, wie gut wir deine Lektion gelernt haben. So eine Textzeile aus dem Lied A Tribute to Nelson Mandela von Greg Engel. Nelson Mandela wurde am 18. Juli 1918 in der südafrikanischen Provinz Transkei geboren. Sein eigentlicher Name lautete Rolihlahla Mandela, ein Name aus der Sprache der Xhosa, der wörtlich am Ast eines Baumes ziehen bedeutet und sinngemäß auch als Unruhestifter oder jemand, der Dinge in Bewegung bringt, verstanden werden kann. Den englischen Vornamen Nelson erhielt er an seinem ersten Schultag von seiner Lehrerin. Damals war es in Südafrika üblich, dass schwarze Kinder von ihren Lehrkräften englische Namen bekamen, da ihre afrikanischen Namen für viele Europäer als schwer auszusprechen galten. Mandela entstammte der königlichen Familie.

0: Familie des Volkes der Tembu. Schon früh erkannte er, wie ungerecht die schwarze Bevölkerung in Südafrika behandelt wurde. Nach seiner Schulzeit studierte er zunächst an der Universität Fort Hare und später Rechtswissenschaften in Johannesburg. Dort lernte er viele Menschen kennen, die sich gegen die Unterdrückung durch die Apartheid einsetzten. Gemeinsam mit seinem Freund Oliver Tambo eröffnete er 1952 die erste Anwaltskanzlei Südafrikas, die von Schwarzen geführt wurde. Sie half vielen Menschen, die unter den diskriminierenden Gesetzen litten. 1944 trat Mandela dem African National Congress, kurz ANC, bei. Diese Organisation kämpfte für gleiche Rechte aller Menschen in Südafrika. Anfangs setzte sich Mandela für gewaltfreien Widerstand ein. Nachdem die Regierung jedoch friedliche Proteste immer wieder brutal niederschlagen ließ, unterstützte er auch Sabotageaktionen gegen staatliche Einrichtungen. Dabei sollte möglichst kein Mensch verletzt werden. 1962 wurde Mandela verhaftet. 2 Jahre später verurteilte ihn ein Gericht im berühmten Rivonia-Prozess wegen Sabotage und Verschwörung zu lebenslanger Haft. Während des Prozesses hielt Mandela eine eindrucksvolle Rede, in der er erklärte, dass er für das Ideal einer freien und gerechten Gesellschaft lebe und notfalls auch bereit sei, dafür zu sterben. Insgesamt verbrachte Mandela 27 Jahre im Gefängnis, den größten Teil davon auf der Gefängnisinsel Robben Island. Trotz der harten Bedingungen verlor er nie seinen Glauben an Freiheit und Versöhnung. Auch in seinem Privatleben erlebte Nelson Mandela Momente des Glücks, aber auch viele Schwierigkeiten. Er war insgesamt 3-mal verheiratet. Zunächst mit Evelyn Mase, später mit Winnie Madikizela Mandela und schließlich mit Graça Machel, der früheren Präsidentengattin von Mosambik. Aus seinen Ehen gingen 6 Kinder hervor. Seine erste Ehe litt unter den Belastungen seines politischen Engagements, seiner häufigen Abwesenheit und unterschiedlichen Vorstellungen vom Familienleben und endete 1958 mit der Scheidung. Auch seine 2. Ehe wurde durch Mandelas jahrzehntelange Gefängnishaft, die politischen Spannungen sowie spätere Vorwürfe gegen Winnie Madikizela Mandela schwer belastet und schließlich 1996 geschieden. Besonders schmerzlich war für Mandela, dass er während seiner langen Haft viele wichtige Momente im Leben seiner Kinder verpasste. Zudem musste er den Tod 2 seiner Söhne erleben. Am 11. Februar 1990 wurde Nelson Mandela aus der Haft entlassen. Seine Freilassung wurde weltweit gefeiert. Gemeinsam mit dem südafrikanischen Präsidenten Frederick Willem de Klerk führte er Verhandlungen, die schließlich das Ende der Apartheid ermöglichten. Beide erhielten dafür 1993 den Friedensnobelpreis. 1994 fanden in Südafrika die ersten freien und demokratischen Wahlen statt, an denen Menschen aller Hautfarben teilnehmen durften. Nelson Mandela wurde zum ersten schwarzen Präsidenten Südafrikas gewählt. Während seiner Amtszeit setzte er sich für die Versöhnung zwischen Schwarzen und Weißen ein. Er wollte nicht Rache, sondern Frieden und ein gemeinsames Zusammenleben fördern. Ein wichtiges Zeichen dafür war die Wahrheits- und Versöhnungskommission, die Verbrechen der Apartheid aufarbeiten sollte. Nach 1 Amtszeit trat Mandela freiwillig zurück und engagierte sich weiterhin für Bildung, den Kampf gegen Armut und die Bekämpfung von HIV und AIDS. Nelson Mandela starb am 5. Dezember 2013 im Alter von 95 Jahren in Johannesburg. Sein Vermächtnis lebt bis heute fort. Er gilt nach wie vor als einer der bedeutendsten Staatsmänner des 20. Jahrhunderts. Jedes Jahr am 18. Juli wird weltweit der internationale Nelson Mandela Day gefeiert, so auch in Wien. Bereits zum 10. Mal veranstaltete die Organisation SADOC eine Kulturwanderung zu Ehren des großen Friedensstifters. Bei starkem Wind und bewölktem Himmel wurde dieses Event am Wiener Nelson Mandela Platz in Aspern von Katharina Grascher, ehrenamtliches Mitglied von SADOC, und Walter Sauer, Vorsitzender der Organisation, eröffnet.
1: Zum 10. Mal in Folge veranstaltet die SADOC die Kulturwanderung in der Seestadt zu Ehren Nelson Mandelas. Und heuer wieder direkt vom Nelson Mandela Platz aus, der ja fertiggestellt wurde zum Großteil und ein wichtiger Verkehrsknoten in der Seestadt selber ist. Und man hat versucht, den Klimafit zu gestalten mit vielen Bäumen, Sitzgelegenheiten, breiten Gehwegen, einem Wasserspiel und preisgekrönten Haltestellen, die ein grünes Dach haben. Das heurige Thema ist Vergangenheitsbewältigung. Und das bedeutet auch, dass wir uns mit der Gegenwart auseinandersetzen. Mit welcher Maßlosigkeit werden wir aktuell konfrontiert? International, in Europa und auch in Österreich. Wo müssen wir als österreichische Gesellschaft Maß nehmen? Und wie halten wir Balance, um exzessives Ausreizen der Grenzen zu vermeiden? Um diese gesellschaftlichen Fragen kulturell zu umrahmen, werden auch heuer wieder künstlerische Beiträge ein Teil unseres Programms sein.
2: Ich habe in den letzten 2-3 Jahren immer damit begonnen zu sagen, heute ist der 18. Juli, was hat Nelson Mandela vor 30 Jahren an diesem Tag gemacht? Und es war so ein Einstieg in die Vergangenheit. Ich glaube, heuer möchte ich das nicht machen. Ich möchte die Frage stellen, was würde Nelson Mandela heute tun, wenn er am Leben wäre und wenn er noch in einer wichtigen Funktion in Südafrika wäre als Staatsmann. Und ich glaube, diese Frage drängt sich auf angesichts der Weltlage, die eine Katastrophe ist von Kriegen, Rüstungshysterie, Versuche, Demokratie zu destabilisieren und so weiter und so fort. Ich brauche das jetzt gar nicht lange erklären. Also da ist Staatsmänner wie Nelson Mandela werden eigentlich sehr gefragt. Aber ich stelle diese Frage auch für Südafrika. Wir sind eine Solidaritätsorganisation für Südafrika. Das ist ein Land, eine Befreiung in einem Staat, an der wir ein bisschen mitgewirkt haben und unsere Vorgängerinnen und Vorgänger. Und so kann uns nicht egal sein, was in Südafrika ist. Und ich muss sagen, wir schauen mit großer Sorge auf die heutige Situation in Südafrika. Ihr werdet das gehört haben in den Medien, diese fremdenfeindliche Mobilisierung, die seit Monaten stattfindet und die auch noch Monate anhalten soll, nämlich vor allem bis zu den nächsten Wahlen im November.
0: Francis Okpata, ein aus Nigeria stammender Schauspieler, schlüpfte in die Rolle des ersten schwarzen Präsidenten Südafrikas und vermittelte auf eindrucksvolle Weise, wie dieser die Zeit in der Haft und die Ungerechtigkeit in seinem Land erlebte. Mit starkem Wind, Verkehr und musikalischer Untermalung als Geräuschkulisse zog er die Teilnehmerinnen und Teilnehmer dieses Events in seinen Bann.
1: Francis, ich darf dich nun bitten, den ersten Programmpunkt zu eröffnen. Danke.

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Hartenstein, Eisen, Stiele. Sie könnten meinen Körper einsperren, aber nicht meinen Traum. Ich bin Nelson Mandela. Ein Mann, der sich weigerte, zu akzeptieren, dass ein Mensch weniger wert sein soll, wie nur wegen der Farbe seiner Haut. In meinem Land herrschte die Apartheid, ein System der Angst, ein System der Demütigung, ein System, das sagte, du darfst nicht träumen. Doch habe ich geträumt. Ich träumte von einem Land, in dem ein Kind nicht gefragt wird. Welche Hautfarbe hast du? Sondern was kannst du werden?

27 Jahre. Saß ich im Gefängnis auf Robben Island. 27 Jahre hatte ich die Zeit zu denken, die Zeit zu fühlen, die Zeit zu entscheiden, ob ich mit Hass hinausgehen würde. Aber Hass ist ebenfalls ein Gefängnis. Ich wollte frei sein. Also wählte ich die Verbeugung. Als ich schließlich aus dem Gefängnis trat, wartete ein Volk auf mich. Ein Volk voller Wunden. Ein Volk voller Hoffnung. Ich hätte sagen können, jetzt ist unsere Zeit der Rache. Doch stattdessen sagte ich, lasst uns gemeinsam ein neues Land aufbauen. Ein Land, in dem Schwarz und Weiß keine Feinde sind. Ein Land, in dem Freiheit nicht nur ein Wort ist. Mut bedeutet nicht, keine Angst zu haben. Denn Mut bedeutet, trotz der Angst aufzustehen und zu sagen, genug. Genug der Ungerechtigkeit, genug Hass, genug Angst. Meine Geschichte ist nicht nur meine. Sie gehört jedem Menschen, der daran glaubt, dass Gerechtigkeit stärker ist als Unterdrückung. Und irgendwo auf dieser Erde ein Mensch für eine Freiheit kämpft oder für die Ungerechtigkeit, lebt mein Traum weiter. Freiheit ist nicht das Ende eines Kampfes. Sie ist der Anfang einer neuen Verantwortung.

0: Duncan Francis, che è stato che facciamo. Liebe Freunde, wir gehen jetzt zum Dock Seestadt.
1: Bei Station 2 gab es gleich neben dem Aspaner Badesee eine musikalische Darbietung des afrikanischen Musikers Amido Koita. Der Künstler lebt in Österreich und verbindet verschiedene Musikrichtungen zu einem Musikstil, den er als Afro-Modern bezeichnet.

0: Wir gehen jetzt zur dritten Station in den Eleanor Ostrom Park. Und zwar gehen wir ein Stück am See entlang und nach diesem Wasserverdunster einfach die Straße gerade vor. Und dort wird uns die Burgschauspielerin Safira Robbins mit ihrer Darbietung erwarten.
1: Station 3 wurde von einer deutsch-portugiesischen Schauspielerin mit angolanischen Wurzeln gestaltet. Safira Robbins las am Eleanor Ostrom Park Passagen aus Mandelas Rivonia-Rede und einen Brief an seine Tochter vor, die die Entwicklung eines Mannes vom Freiheitskämpfer zum Friedensstifter auf gefühlvolle Art vermittelten.
2: Ich habe gegen weiße Vorherrschaft gekämpft. Ich habe gegen schwarze Vorherrschaft gekämpft. Wer an Gerechtigkeit glaubt, darf nicht danach fragen, wem sie nützt. Er muss danach fragen, ob sie allen dient. Unser Ziel kann nur eine Welt sein, in der Kinder ohne Angst aufwachsen, in der niemand aufgrund seiner Herkunft zurückgelassen wird und in der die Freiheit des Einzelnen die Freiheit aller stärkt. Es ist die Hoffnung auf eine demokratische und freie Gesellschaft, die Menschen über Generationen hinweg miteinander verbindet. Eine solche Gesellschaft entsteht nicht durch Worte allein, sie entsteht durch den Mut, einander zuzuhören, durch die Bereitschaft zur Versöhnung und durch die Überzeugung, dass kein Mensch zu klein ist, um etwas zu verändern. Eine solche Gesellschaft entsteht nicht allein durch Worte, nein. Die Geschichte, sie wird uns nicht nach unserem Wohlstand beurteilen, sie wird fragen, ob wir gerecht gehandelt haben. Sie wird fragen, ob unsere Stimme erhoben wurde, als Schweigen einfacher gewesen wäre. Und sie wird fragen, ob wir den kommenden Generationen eine bessere Welt hinterlassen haben, als wir sie vorgefunden haben. Mögen wir deshalb niemals vergessen, Ideale besitzen nur dann Bedeutung, wenn Menschen bereit sind, für sie einzustehen. Nicht nur in außergewöhnlichen Zeiten, sondern an jedem einzelnen Tag unseres Lebens. Auszug aus der Rovonia-Rede von 1964.
1: Und an seine Tochter schrieb er aus der Haft:
2: Wenn du eines Tages zurückblickst, dann hoffe ich, dass du nicht die Abwesenheit deines Vaters in Erinnerung behältst, sondern die Überzeugung, dass jeder Mensch in Würde leben sollte. Bewahre dir dein Mitgefühl selbst gegenüber jenen, die es dir nicht entgegenbringen. Denn die Welt hat niemals zu viele freundliche Menschen gekannt. Lass nicht zu, dass Bitterkeit in deinem Herzen Wurzeln schlägt. Sie verspricht Stärke und hinterlässt doch nur Leere. Suche stattdessen nach Menschen, die Brücken bauen, wo andere Mauern errichten. Ich weiß nicht, welche Frau du eines Tages sein wirst, aber ich weiß, welche ich mir wünsche. Eine Frau, die den Mut hat, Fragen zu stellen, die ihre Hand denen reicht, die gefallen sind und die niemals vergisst, dass der Wert eines Menschen nicht von seinem Namen, seinem Besitz oder seiner Herkunft bestimmt wird. Sollte jemals ein Tag kommen, an dem du an mir zweifelst, so zweifle lieber an meinen Entscheidungen. Nicht an meiner Liebe zu dir, denn diese hat keine Entfernung, keine Jahre und keine Mauern jemals überwinden müssen.
1: Im Anschluss an die Darbietung der Burgschauspielerin, die mit Babybauch aus Nelson Mandelas Reden und Briefen vorlas, interviewte Katharina Grascher die junge Frau noch kurz zu ihrem Bezug zu dem Friedensstifter.
0: Ich möchte Ihnen die Safira Robbins kurz vorstellen. Sie hat deutsch-angolanische Wurzeln, ist in Deutschland und Portugal groß geworden und hat 2022 ihr Schauspielstudium am Max-Reinhardt-Seminar in Wien absolviert. Sie hat nicht nur in einigen Kino- und Fernsehfilmen mitgewirkt, sondern wurde unter Martin Kuschei an das Wiener Burgtheater geholt, wo sie seit 2021 Ensemblemitglied ist. Seitdem tritt sie regelmäßig in verschiedenen Produktionen im Akademie- und Burgtheater auf, wie zum Beispiel Schwarzwasser von Elfriede Jelinek Das Himmelszelt von Lucy Kirkwood, Komplizen von Simon Stone, Katharsis von Olga Tokarczuk und der Fall McNeil von Ayat Akhtar. Sie hat uns erzählt, dass sie mit den afrikanischen Kindergeschichten aufwuchs, die Nelson Mandela ja gesammelt und herausgegeben hat. Und daher, Safira, möchte ich dich gern fragen, hat das deinen Grundstein für die Verbundenheit mit Mandela gelegt?
3: Absolut. Ja, absolut. Das waren für mich sehr wichtige Märchen als Kind und immer so die Gute-Nacht-Geschichten, und die haben den Namen für mich omnipräsent gemacht schon als Kind. Und es war eigentlich ein Geschenk, diese Persönlichkeit so früh kennenlernen zu dürfen, weil es ist auch eine Inspirationsquelle immer wieder, gerade wenn man Räume verändert und Institutionen. Ich glaube, wir leben in einer Zeit, in der auch viel passiert, was gut ist, auch sehr viel Schlechtes passiert, was schlecht ist, aber uns auch die Möglichkeit gibt, es besser zu tun oder dafür zu kämpfen, einzustehen, zu zeigen, wir sind da. Und ja, das war eine sehr frühe Inspiration, für die ich dir sehr, sehr dankbar bin.
0: Und welche Bedeutung hat Mandela für dich heute noch und für die Zukunft?
3: Ein Weggefährte irgendwo. Also, weil man braucht Vorbilder. Gerade in meinem Beruf spreche ich oft über Sichtbarkeit, Repräsentation. Man braucht Vorbilder, zu denen man aufschauen kann, in denen man sich sieht. Und das ist Mandela für mich immer gewesen. Also eine sehr vielseitige Persönlichkeit, eine unermüdliche Persönlichkeit, eine wegweisende, mutige Figur, und die mich auf jeden Fall geprägt hat. Und bis heute, man hat ja immer wieder Phasen, wo man Antworten sucht. Und ich finde, da ist die Biografie von Nelson Mandela auch sehr ein Geschenk. Ja. Ja.
0: Vielen Dank. Wir werden dich ja noch in der nächsten Station kurz auch erleben dürfen. Und wir gehen jetzt weiter geradeaus vor die Kulturgarage.
1: Station 4 befasste sich mit Gedichten der bereits verstorbenen Lindiwe Mabuza. Selbst der starke Wind und der vorbeiziehende Verkehr konnten die emotionale Botschaft der Gedichte nicht beeinträchtigen.
0: Hier vor der Kulturgarage wird es jetzt literarisch. Der Gesandte der südafrikanischen Botschaft, Lunga Bengo, wird nun zwei Gedichte bzw. ein Gedicht lesen, und Michael Barnard, auch von der südafrikanischen Botschaft, wird auch eines lesen, und zwar von Lungas ehemaliger Vorgesetzten in Bonn, Botschafterin Lindiwe Mabuza, aus ihrem Lyrikband Africa to Me. Die beiden werden den englischen Text lesen, und Safira ist so lieb und liest die deutsche Übersetzung dazu. Lindiwe Mabuza war eine bemerkenswerte Frau, denn sie war eine Freiheitskämpferin, eine Kulturaktivistin, eine Schriftstellerin und angesehene Dichterin sowie Diplomatin. 1938 in Newcastle, KwaZulu-Natal, geboren, arbeitete sie als Lehrerin für englische und Isi-Zulu-Literatur in Swasiland und erwarb 1966 ihr Masters of Art in der Stanford University in den USA. Sie war Dozentin für Soziologie in Minnesota und Professorin für Literatur und Geschichte in Ohio. Mabuza trat 1975 dem ANC bei und war Rundfunkjournalistin für den Untergrundsender Radio Freedom in Lusaka und Chefredakteurin der Zeitschrift Voice of Women der ANC Frauenliga. Zu dieser Zeit begann sie, Gedichte zu schreiben. Von 1985 bis 1994 leitete sie die ANC-Büros in Dänemark, Schweden, Finnland und den USA. Bei den Wahlen 1994 wurde sie in das südafrikanische Parlament gewählt, und Nelson Mandela schickte sie dann 1995 als Botschafterin nach Bonn und Berlin, und dort hat Lunga mit ihr zusammengearbeitet. Außerdem war sie auch Südafrikas Hochkommissarin für Malaysia und den Philippinen sowie Großbritannien und Nordirland. Im Dezember 2021 starb sie im 83. Lebensjahr in Südafrika. Ich zitiere: Poetry is sort of a struggle. You use the armed struggle, you use political methods. You recite a poem. It's better than a three-hour speech. It gets to the heart of the matter. It moves people.
3: Mein Afrika. Kein anderer Kontinent ist mir lieber als Afrika. Ein jeder hat seine Berggipfel und hügeligen Landschaften, geformt vom eigenen Schmied, gefärbt von eigenen Ozeanen, in den Farben ihres Rauschens und Ruhens. Doch kein anderer Kontinent ist mir lieber als Afrika. Riesiges Fragezeichen für Farbenbegeisterte, gesprenkelt vom Schnee des Kilimandscharo, der mit dem Schmelzwasser seine Geheimnisse tief in die unzugänglichen Schluchten gräbt, gekleidet in mediterrane Umhänge von üppiger Fülle, gekrönt von riesigen Mutterbrüsten für alle Kreaturen der Schöpfung. Ich möchte nirgendwo lieber sein als in Afrika. Heiße Wiege, Heimat der Lust, in Zwang gehalten von Zeiten, befleckt mit Schweiß und vor allem Blut. Afrika, heitere Liebe und Honig, die Fülle, lockend mit dem Glanz des Schweigens. Nicht Vogelsymphonien aus Windflügeln und Worten, sondern brüllende Herden. Glänzende Rücken, davonstürmend in wilder Flucht, die Weite des Landes verletzend und eingrenzend, innerhalb des sengenden Gegenübers, der klammernden Umarmung, felsgewordene Liebe am Mittag. Und noch einmal, ich pflege keine Vorlieben, außer für jene herzförmigen Hochebenen, Arenen, wo Bronze und Braun und alle kraftvollen Schultern kämpfen. Afrika gehört der Zukunft, strahlend wie sein unentdeckter Reichtum, wo alle Köpfe den Kontinent mit eiserner Hand in die Wogen am Horizont steuernd, bejahend, noch nicht gezeugte Kinder, geöffneten Blüten gleich. Kein anderer Kontinent ist mir lieber als Afrika.
1: Nach dieser kurzen Lesung stand noch ein Punkt auf dem Programm: das Jubiläumskonzert der Wiener Band Fisherman and Friends in der Kulturgarage im 22. Wiener Gemeindebezirk. Die Kulturgarage Seestadt ist ein offener Ort für Kultur, Begegnung und Austausch im Herzen der Seestadt Aspern. Hier finden Konzerte, Lesungen, Theateraufführungen, Ausstellungen, Filmabende und Workshops ebenso Platz wie Gespräche über gesellschaftliche Themen. Das Programm verbindet Kunst, Bildung und Nachbarschaft und lädt Menschen jeden Alters dazu ein, Kultur gemeinsam zu erleben. Die Kulturgarage versteht sich als Treffpunkt für alle, die neugierig sind und sich gerne mit anderen austauschen. Vor dem Konzert machte Katharina Grascher noch auf das Nelson-Mandela-Denkmal aufmerksam, das SADOC schon seit einiger Zeit gerne auf dem Nelson-Mandela-Platz errichten möchte. Um dieses ambitionierte Projekt auch verwirklichen zu können, bittet SADOC um Hilfe in Form von Kontakten, Medienarbeit und anderer Beteiligung. Wenn du dieses Projekt und die Arbeit von SADOC generell unterstützen möchtest, dann schreibe gerne ein E-Mail an office@sadoc.at, schreibt sich SADOCC. Bevor die musikalische Darbietung der Band Fisherman and Friends begann, gab es noch die Möglichkeit, sich bei Speis und Trank der Seestadtkantine zu stärken, die auch afrikanischen Wein anbot. Auch ein Büchertisch mit Lektüre zu Themen rund um Afrika lud zur näheren Beschäftigung mit dem Thema ein, und nicht zuletzt hatte das Projekt Green Box die Gelegenheit, sich zu präsentieren. Greenbox ist ein Wiener Hilfsprojekt, das Umweltbewusstsein mit sozialem Engagement verbindet. Die Idee ist ebenso einfach wie wirkungsvoll. Gebrauchtes Speiseöl aus Gastronomiebetrieben und Privathaushalten wird gesammelt und zu Biodiesel verarbeitet. Der Erlös aus dem Verkauf fließt in Hilfsprojekte für benachteiligte Kinder und Familien in Südafrika. So wird aus einem Abfallprodukt konkrete Unterstützung und gleichzeitig ein Beitrag zum Klimaschutz geleistet. Das Projekt zeigt, wie nachhaltiges Handeln und internationale Solidarität Hand in Hand gehen können. Elke und Marcel, der in Südafrika aufgewachsen ist, sagen zu ihrem Projekt Folgendes.
4: Ursprünglich war die Idee so eine Art Zauberwürfel. Ja. Altspeisefett kommt in diesen Box rein und Spenden für Südafrika kommen raus. Das heißt, die Menschen spenden ihre Altspeisefett, statt es ins Klo zu oder in den Kanal zu schmeißen. Wir profitieren davon, wir bekommen dafür Geld und dieses Geld leiten wir an unseren diversen Projekten in Südafrika.
5: Welche Projekte sind das?
4: Wir haben aktuell drei Projekte in und rund um Kapstadt, die vorwiegend mit Essen oder mit Erziehung zu tun haben, aber hauptsächlich mit Essen. Also wir finanzieren eine Suppenküche, wir finanzieren eine Tagesstätte für elternlosen Kinder. Genau. Wir haben einer Behinderteneinrichtung geholfen. Genau. Ja. Und wir unterstützen diese Projekte laufend.
5: Das hört sich sehr zeitaufwendig an.
4: Nein.
5: Ist es gar nicht?
4: Nein. Es ist ein bisschen der Selbstläufer. Die Gastronomie, die Leute geben ihren Altspeisefett ab. Wir bekommen dafür einen, wie kann man das am besten erklären?
6: Am Preis pro Liter von der Firma Münzer. Das wird auf unser Konto überwiesen. Das überweisen wir dann sozusagen an unsere Projekte, was der Marcel und ich auch besichtigt haben vor mehreren Jahren. Und das wird dann überwiesen.
1: Nähere Infos findest du auf www.greenbox.at. Fishermen and Friends sind eine Wiener Band, die seit dem Jahr 2000 mit viel Charme, Humor und musikalischer Qualität ihr Publikum begeistert. Ihr Markenzeichen ist Jazz mit Wiener Texten. Eine gelungene Mischung aus Eigenkompositionen, bekannten Klassikern und Wiener Dialekt. Die vier Musiker verbinden Swing, Gypsy Jazz und Wiener Lieder zu einem unverwechselbaren Sound, der ebenso unterhaltsam wie authentisch ist. Neben ihrer Musik engagieren sich Fishermen and Friends immer wieder für soziale und gemeinnützige Anliegen. Sie treten regelmäßig bei Benefizkonzerten, Kulturveranstaltungen und Nachbarschaftsfesten auf und unterstützen mit ihrer Musik Initiativen, die den Zusammenhalt fördern und Kultur für möglichst viele Menschen zugänglich machen. Damit stehen für die Band nicht nur gute Unterhaltung, sondern auch Gemeinschaft und Solidarität im Mittelpunkt. Nach einem weiteren gelungenen Event zu Ehren Nelson Mandelas bleibt noch eine Frage offen. Was macht Nelson Mandela so zeitlos? Dazu Walter Sauer, Vorstand der Organisation SADOC.
7: Ich glaube, es macht ihn zeitlos, weil er so betrachtet wird als der Übervater und der alle Gegensätze harmonisch regelt. Was er in Wirklichkeit nicht war, er war ein konfliktorientierter Mensch, weil es ihm ja um bestimmte politische Ziele gegangen ist. Und mir fehlt in dieser Mandela-Romantik eigentlich diese Kanten und auch persönlich Konflikte oder schwierige Situationen in Kauf zu nehmen. Aber natürlich ist es schön, dass es weltweit der Name Mandela geschätzt wird.
1: Alexander Kupfer, ebenfalls Vorstandsmitglied von SADOC und verantwortlich für Radio Indaba.
8: Ich glaube, dass er erstens eine sehr charismatische Persönlichkeit war und jetzt auch natürlich ein großes Vorbild ist, weil er eben als großer Versöhner und Friedensvermittler aufgetreten ist. Ich glaube, es hat auch damit zu tun, dass Mandela im Westen als Ikone quasi entdeckt worden ist, nachdem er, also das sollte man auch nicht vergessen. Er ist ja, wie er gefangen war, war er ja diese Ikone noch nicht, sondern da war ja ganz anderes Wording. Aber ich glaube jetzt im Nachhinein, es ist einfach eine Figur, eben charismatisch, verkörpert gut verständliche, gerechte Werte. Und ist aber auch jemand, auf den man sich einigen kann, irgendwo, so blöd das jetzt klingt. Weil es gab ja wesentlich radikalere Akteure in der Anti-Apartheid-Bewegung genauso. Und deren Positionen hatten genauso ihre Berechtigung, das muss man auch dazu sagen. Aber Mandela war eben das, was dann rausgekommen ist. Und ich glaube, das ist auf jeden Fall nichts Schlechtes. und ihm dazu gedenken und seinen, dem, wofür er gestanden ist und was er gesagt hat, das ist, glaube ich, ja, schon was, was einfach eine wichtige Institution ist. Die, man sollte das nicht vergessen, wofür er stand, vor allem heute im, im Jahr 2026. Nicht nur in Südafrika oder sonst wo, sondern überall.
1: Und eine Teilnehmerin findet:
9: Er steht als Symbol für eine friedliche und erfolgreiche Zukunft sozusagen. Und man hofft durch die Berufung auf Mandela diese Hoffnung noch weiterzutragen.
1: Weitere Informationen zu Nelson Mandela und seinem Gedenktag findest du unter anderem auf www.nelsonmandela.org, der Stiftung Nelson Mandelas, www.un.org, der Homepage der Vereinten Nationen, www.robin-island.org.za, schreibt sich ROBBEN-ISLAND, der Homepage des ehemaligen Gefängnisses, in dem Nelson Mandela viele Jahre inhaftiert war, oder auch www.apartheidmuseum.org, das Museum in Johannesburg über Rassentrennung in Südafrika. Wenn du dich für die Arbeit der Organisation SADOC interessierst, so findest du weitere Informationen unter www.sadoc.at, schreibt sich SADOCC. Die Lieder A Tribute to Nelson Mandela von Greg Engel und Mandela Day von den Simple Minds kannst du auf YouTube hören.

Das war ein Beitrag über die Kulturwanderung der Organisation SADOC anlässlich des internationalen Nelson Mandela Days am 18.07.2026. Sei gerne wieder dabei, wenn es wieder heißt News and Information in Between, die Sendung, die dazwischen funkt. Alles Liebe, eine schöne Zeit und vielen Dank fürs Radio Zuhören. Afrika, deine Isabel.

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Hallo und herzlich willkommen bei der Sendung Dead City Radio hier auf Radio Orange. Am Mikrofon begrüßt recht herzlich René Fuchs zur heutigen Ausgabe zum Thema Indie Alternative Rock aktuell. Jede Menge Neuverstellungen euch mit dem Gepäck und wir haben gleich was ganz Wundervolles zu Beginn gehabt. Unverkennbar war das die Wiener Band Kalk mit Weiß nur, wer ich nicht bin, die jüngste Auskopplung aus dem neuen Album, das in einem Monat herauskommen wird, den Titel Smogstar haben wird und in gewohnter Art und Weise bei Silu herauskommen wird. Wir machen weiter mit etwas wunderbar chilligen, loungigen aus London. Wir haben dran Alex Bury, schon längere Zeit im Hintergrund als Produzent, Songwriter und Multiinstrumentalist tätig, wagt er sich jetzt heraus mit seiner ersten Single unter seinem Namen Unspoken. Ein ganz wunderbarer Song mit Laidback-Feeling, der, wenn wir ihn uns in ein paar Jahren anhören werden, daran erinnern wird, dass der Sommer auch mal angenehme Seiten hatte.

Unsere Frauen neigen von Natur aus dazu, zu heiraten und Kinder zu bekommen. Das ist zweifellos genetisch bedingt. Ja, die Hauptfunktion einer Frau ist, Mutter zu sein. Sie werden so viele Kinder

Hintereinander gelaufen sind soeben Cosmo Park featuring Tapeworms mit der neuen Single Shooting Star und jetzt soeben, eigentlich unverkennbar mittlerweile in unseren Sendungen, das Wiener Duo Laut Fragen mit der aktuellen EP Wegwerfhelden und ihrem Titelsong. Ihr Abgesang an das patriarchalische Weltbild, das immer noch so stark vertreten ist heutzutage und eigentlich immer stärker wieder vertreten ist, wo der starke Mann dafür sorgt, Kriege zu führen und die Frau zu Hause am Herd ist und Kinder bekommt. Wir machen weiter mit einer schönen Vorankündigung auf das neue Album von Protomartyr, unsere Post-Punk-Heroes aus Detroit. Die werden bei Domino Records am 25. September ihr neues Album Hotel Usona herausbringen. Und eine Vorab-Single gibt's jetzt zu hören. Sounds We Cannot Hear.

Hardcore aus Finnland von den Stolen Kidneys und ihrer neuen Platte Melancholia haben wir soeben den Opener gehört. Und jetzt muss ich aufpassen beim Runterlesen, der heißt Etkö Neje Tete Karsimista. Ist natürlich eine wunderbar krachige Hardcore-Platte im Stile von Botch und Converge. Das höre ich da immer ein bisschen raus und das gefällt mir natürlich ausgesprochen gut. Auch schimmert immer wieder ein bisschen The Jesus Lizard durch. Erschienen ist das Ganze übrigens beim heimischen Label Bloodshed Records und das führt uns auch gleich zur nächsten Vorstellung. Die heimische Band Vomits hat dort mit Synchro ebenfalls eine Platte herausgebracht. Auch hier krachiger Hardcore, The Jesus Lizard spielt hier durchaus auch eine Rolle, aber sonst fühle ich mich ein bisschen mehr erinnert an I Hate God oder Raging Speedhorn. Auch das gefällt mir wunderbar. Danke Bloodshed Records fürs Zusenden dieser beiden Gusto-Stückerl. Und vom neuen Vomits-Album werden wir uns jetzt gleich einmal einen Track anhören, Bite the Bullet. Und wem das gefällt, bitte heute Abend in unserer anderen Sendung in der Church of Noise auf Radio Y reinhören. Ab 20 Uhr läuft dort die Sendung zum Thema Aktuelles im August 2026. Und dort wird das neue Vomits-Album Synchro mit drei weiteren Songs etwas genauer vorgestellt.

Die heimische Punkrock-Kombo D-Cracks haben wir soeben gehört mit ihrer aktuellen Single namens Revenge. Das Ganze kündigt das neue Album an, das am 23. Oktober rauskommen wird, True Nothing heißen wird und über das renommierte US-Label Pirates Press Records veröffentlicht werden wird. Wir freuen uns schon darauf. Wir machen weiter mit einer schwedischen Band aus Göteborg namens Magda Verskan. Die gibt es schon seit 2008, die sind also schon eine Zeit lang unterwegs und die haben heuer im Frühjahr bei Welfare Sounds and Records ihr neues, fünftes Album Glass and Bones veröffentlicht. Sie pendeln hier zwischen shoegazigem Postpunk oder postpunkigem Shoegaze, je nachdem, wie man das betrachten möchte. Wir werden uns daraus jetzt einen Song anhören, Pity Party, ein Lied, bei dem das Pendel dann doch recht klar in Richtung Shoegaze ausschlägt.

Red Brick Records hat uns etwas Wunderbares zugesendet, nämlich die neue Single des postpunkigen Duos Sub Aqua. What a Bliss haben wir soeben gehört. Wer Sonic Youth mag, wird das vermutlich auch leibend finden. Und in diesem Track werden Themen wie Gender Inequality und Zwangsstörungen behandelt. Wir machen weiter mit der heimischen Alternative-Rock-Combo Saronic. Wieder da oder immer noch da, man kann sehen, wie man will. Die sind ja wirklich schon seit langer Zeit eigentlich eine Konstante in der heimischen Alternative-Rock-Szene. Im Oktober wird das neue Album Modernism erscheinen. Es sind ein paar Singles schon im Vorfeld herausgekommen. Eine davon hören wir uns jetzt an. Saronic mit A String of Luck.

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1: Ein neuer Release des wunderbaren Wiener Labels Concord ist hereingeflattert. Es handelt sich um das neue Album des Grazer Trios The Base. Es heißt Don't Trust the Night, live at Radio Kulturhaus Vienna. Und wir haben daraus soeben einen Track gehört, nämlich It's Not That Everything's Fucked Up. The Base, und das muss man sich jetzt wirklich mal vor Augen führen, gibt es seit 1989. In dieser Zeit hat das Trio 11 Studioalben herausgebracht. Mit Don't Trust the Night, live at Radio Kulturhaus Vienna, haben sie bereits ihre dritte Live-Platte veröffentlicht, wobei die erste im Jahr 2002 eine Unplugged-Aufnahme gewesen ist. 2018 haben sie gleich ein ganzes Jazzorchester hinzugenommen und sich als The Big Bass Band durch ihren Backkatalog gearbeitet, und auch das hat großartig funktioniert. Und jetzt für dieses neue Live-Album sind sie kurzzeitig vom Trio zu einem Quintett geworden, mit der Sängerin Miriam Bichler als Verstärkung und dem Keyboarder Gunther Schuller. Die Band selbst, 1989 wie vorhin erwähnt gegründet, feiert heuer ihr 30-jähriges Tonträgerjubiläum, und wenn man sich das Ganze auf Vinyl besorgt, wird man mit einer Doppel-Vinyl belohnt. Wir machen weiter mit einer Neuentdeckung aus Belgien. Siska Siska nennt sich diese junge Singer-Songwriterin. Die wird im September, am 11. September genauer gesagt, ihr Debütalbum bei Mayway Records herausbringen. Das ist äußerst gelungener, scheinbar introvertierter Singer-Songwriter-Indie-Folk, aber in Wirklichkeit ist es, wie sie selbst sagt, eine Art Coming-of-Age-Platte, weil sie sich endlich traut, tatsächlich das, was sie empfindet, hinauszutragen. Wir werden aus dieser Platte, die wirklich empfehlenswert ist, das kann ich jetzt schon sagen, einen Song hören, der mich am meisten gepackt hat fürs Erste, nämlich Jump Right In. Hier höre ja ich sogar tatsächlich Fleetwood Mac ein bisschen heraus, wenngleich die Sängerin selbst als Einflüsse aktuelle Indie-Folk-Künstlerinnen wie Julia Jacqueline oder Adrian Lenker angibt. Vom Debütalbum von Siska Siska, Page of Cups Reversed wird es heißen, hören wir Jump Right In.

Die Hamburger Musikerin Dear Anna mit ihrer aktuellen Single Aren't You Tired ist soeben gelaufen. Und zum Abschluss der heutigen Ausgabe von Dead City Radio gehen wir nochmal rüber nach Leipzig zu einer spannenden Partie namens Welten. Die mischen in ihrer Musik tatsächlich Stile wie Indie, Jazz, Ambient, Post-Rock und Neoklassik. Und wir werden ihre aktuelle Single hören, Things Will Be Okay. Mein Name ist René Fuchs. Danke fürs Zuhören und fürs Dabeigewesen sein. Bis zum nächsten Mal. Auf Wiederhören.

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0: Willkommen zu einer weiteren Ausgabe von A Palava. 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
1: Eine Sendereihe von Katrin Huber und David Paschek. Technologische Umwälzungen verändern unsere Städte. Gebaute Strukturen verlieren ihre ursprüngliche Funktion, werden obsolet und es ergeben sich neue Möglichkeiten, die insbesondere für die Klimaanpassung eine Chance bieten könnten. Im Rahmen der 11. Fieldtrips begaben sich Studierende der Architektur und Raumplanung der TU Wien, konkret des Future Labs, mit Betreuung von Professor Stefan Rettig und einem bewährten Team in Kleingruppen auf Expedition in europäische Städten, um solchen Orten und ihren Potenzialen auf den Grund zu gehen. Ein Teil der Abgabe dieser Lehrveranstaltung ist zum Glück seit 11 Jahren auch ein Beitrag für diese Radioreihe und damit bekommen wir diesmal 6 Berichte aus unterschiedlichen Städten Europas. Als Einstieg und Rahmen zum Thema hören Sie einen kurzen Ausschnitt aus dem Vortrag von Stefan Rettig, den er im Architekturzentrum Wien gehalten hat.
2: Um Ihnen gleich die Angst zu nehmen, es geht also jetzt nicht darum, dass wir die Stadt als kulturelles, soziales oder politisches Projekt in Frage stellen und als obsolet erklären. Das wäre ja irgendwie auch vermessen, weil seit die Stadt erfunden wurde vor mehreren tausend Jahren in Vorderasien, ist ein Erfolgsmodell. Immer mehr Menschen ziehen in die Städte, leben in den Städten. Heute sind es schon über 50%, 2030 sollen es schon 60% sein. Das heißt, es ist eigentlich eine tolle Entwicklung von diesem Modell. Aber wir wissen natürlich auch die Kehrseite, dass die Städte die meisten Emissionen erzeugen. Das ist die Kehrseite der Medaille. Man kann auch sagen, Städte sind Klimakiller. Und das ist das ganz große Paradoxon, mit dem wir eigentlich umgehen müssen, dass wir eigentlich irgendwie eine interessante Lebensform geschaffen haben, die wir alle nicht aufgeben wollen, aber tatsächlich auch schauen wollen, wie kriegen wir das eigentlich in den Griff. Ich will auf die Frage der Latenz, der Verzögerung des Erkennens von Potenzialräumen aufmerksam machen. Bernd Becher hat als junger Student Ende der 50er Jahre angefangen zu zeichnen, wie Zechenanlagen abgerissen wurden. Und die wurden so schnell abgerissen, dass er mit dem Zeichnen nicht hinterherkam. Dann kam Hilla mit an Bord, sie war ausgebildete Fotografin und deswegen sind sie auf den Fotoapparat umgestiegen und haben angefangen, sozusagen dann in den 60ern schon diese Montanindustrie sozusagen zu dokumentieren, weil sich niemand darum gekümmert hat. Abgerissen worden, dachte man. Weil es einfach so ist, dass wir denken, wenn eine Fläche oder ein Gebäude obsolet wird, die Funktion obsolet wird, dass auch gleich das Gebäude mit obsolet wird. Also wir reißen dann ab. Das ist sozusagen der Kurzschluss, den wir machen. Und wir brauchen eben sehr, sehr lange, um das zu erkennen. Es war dann in Deutschland so, dass man in den 90ern eine internationale Bauausstellung, die internationale Baustelle Emscher Park gemacht hat, 2001 dann Weltkulturerbe, der Zeche Zollverein. Also fast 4 Jahrzehnte hat es gebraucht, bis man sozusagen, oder mindestens 3 Jahrzehnte, an Latenzzeit, bevor man erkennen konnte, dass diese Flächen entwickelbar sind und wertvolle Ressourcen bilden. Und wir haben uns jetzt gefragt, welche Megatrends der Jetztzeit haben eigentlich Auswirkungen auf Flächen, auf Gebäudetypen. Und im Rahmen dieser Forschung und sind dann auf den Klimawandel und die Verkehrswende gestoßen. Das ganze Arsenal der autogerechten Stadt steht sozusagen in Frage, wenn wir diese Trends irgendwie genauer anschauen. Digitalisierung ist, glaube ich, jedem geläufig. Irgendwie, es geht im Handelsbereich ohne Sinn, im Einzelhandel, aber auch natürlich im Arbeit, Industrie 4.0, Büroflächen etc. Wandel der Religiosität ist ein dritter Aspekt. Und die Globalisierung wirkt natürlich immer noch, hat aber wenig Auswirkungen auf die Raumressourcen, weil wir haben das schon alles aufgebraucht, was da sozusagen freigesetzt wurde. Jetzt kommen die Typen, die betroffen sind und wir haben die eben nicht irgendwie als obsolete oder Gebäude genannt, sondern als Obsentials, weil sie natürlich das Potenzial mitbringen zur Transformation. Ja, das ist, glaube ich, den Umkehrschluss, den wir jetzt ganz schnell machen müssen. Nicht die Latenzzeit irgendwie einsetzen, sondern fest zu verstehen, diese Typen, die stehen unter Nutzungsdruck und die werden zu großen Teil obsolet in ihrem Segment. Und die können wir nutzen. Wir können sie für andere Dinge nutzen. Die obere Reihe ist, glaube ich, klar. Das ist alles Digitalisierung und Einzelhandel. Bei den Messen ist es so, wenn ich jeden Tag eine Neuigkeit im Internet präsentieren kann, dann tun sich die Messen natürlich schwer, wenn sie nur einmal im Jahr Neuigkeiten präsentieren können. Kinos stehen unter Druck wegen den Streaming-Abos, die fast alle von uns haben. Bürogebäude ist eigentlich eine Immobilie im freien Fall. Also nicht nur Hotdesking, also Homeoffice und Hotdesking wirken hier so ein KI, fängt jetzt gerade erst an. und wir wissen noch gar nicht, was da passiert. Also man spricht in den USA schon von Jobless Growth durch KI, also ein Wachstum ohne Arbeitskräftewachstum, weil die KI eben sehr viel übernimmt. Dann das ganze

0: das Ganze kulminiert.
1: Hören Sie jetzt die Expeditionsbeiträge der Studierenden, die sich von Wien aus nach Thessaloniki, Rotterdam und Rijeka begeben haben.
2: Willkommen zu einer neuen Folge unserer Fieldtrip-Reihe. Dieses Jahr steht sie unter dem Motto »Die obsolete Stadt«. Und heute stellen wir euch unseren Beitrag dazu vor. Wir sind Jan, Anton und Philipp. Wir drei studieren Architektur und Raumplanung an der TU Wien und waren vor kurzem auf Forschungsreise in Thessaloniki, der zweitgrößten Stadt Griechenlands. Dort sind wir auf etwas gestoßen, das auf den ersten Blick völlig widersprüchlich klingt. Ein Viertel aller Wohnungen in der Stadt steht leer. Gleichzeitig finden tausende Menschen keine bezahlbare Wohnung.
3: Genau dieses Paradox haben wir uns näher angeschaut. Wie kann es sein, dass Leerstand und Wohnungsnot gleichzeitig existieren? Wer sind die Akteurinnen, welche Interessen verfolgen sie und wie zeigt sich dieser Widerspruch im Stadtbild? Um das Ganze greifbar zu machen, nehmen wir euch heute mit bei einem normalen Morgen. Durch die Augen einer Person, die mitten in diesem Paradox lebt. Eine fiktive Geschichte basierend auf unseren eigenen Recherchen und Gesprächen vor Ort. Los geht's!
4: Ich wache auf. Der Frühling schläft noch etwas. Die Sonne scheint, aber die Temperaturen lassen noch auf sich warten. Der Winter war dieses Jahr teurer als die bisherigen, weil die eine Wohnung nebenan und die direkt unter meiner seit letztem Herbst leer stehen. Die Abwärme kommt also nicht mehr bei mir an. Ich verlasse die Wohnung, um mich auf den Weg an die Uni zu machen. Ich wohne im zweiten Obergeschoss und sehe 5 Eingänge, die vom Hausflur abgehen. Wenn es im Sommer nicht so heiß ist, schaue ich mir gerne den Sonnenuntergang vom Dach meines Wohnhauses an und weiß daher, dass die Wohnungen weiter oben größer sein müssen, denn die Anzahl der Eingänge nimmt immer weiter ab. Ich gehe die 2 Treppen herunter und begrüße wie jeden Morgen das Schild an der Fahrstuhltür, das uns Bewohnern bedeutet, er sei außer Betrieb. Ich glaube, er hat in den 4 Jahren, in denen ich bereits hier wohne, noch keinen einzigen Menschen befördert. Wenn ich aus der Haustür trete, schaue ich direkt auf die historische Stadtmauer. Ich habe mir schon häufig gedacht, wie krass der Kontrast doch sei. Diese Stadtmauer wurde vor über 1600 Jahren errichtet und ich trete aus einem dieser Kästen, die seit den 1930ern den absoluten Großteil meiner Stadt zieren. Das Einzige, was diese Mauer mit den Gebäuden ringsherum verbindet, sind deren Zustände. Ich wende mich von diesem historischen Bauwerk ab, um hinunter zur Metrostation Demokratias zu gehen, die mich seit Ende 2024 auf direktem Wege zu meiner Uni bringt. Sobald ich die Querstraße Dimitru überquere, sehe ich auch, wie sich die Gegend seit dem Einzug der Metro verändert hat. Bis vor kurzem sah es hier genauso aus wie auf meiner Seite der Straße. In der Erdgeschosszone herrschte viel Leerstand. Zwischen den verbarrikadierten Zeilen gab es zwar ein paar Läden, aber für einen Kaffee musste man trotzdem ein paar Blocks Richtung Wasserkante gehen. Häufig wurde die Erdgeschosszone auch ausgebaut, damit Anwohner dort sicher ihre Autos unterbringen konnten, nachdem sie durch die holprigen Gassen des Viertels kutschiert wurden. Heute sammelt sich das Wasser nur noch in den Schlaglöchern oberhalb der Dimitru. Jetzt sieht es hier anders aus. Je näher ich der Metrostation komme, desto weniger fällt der Leerstand ins Auge. Die Straßen sind mit jungen Menschen gefüllt, die in der Vormittagssonne ihren Matcha genießen und sich wahrscheinlich über ihr vergangenes Wochenende austauschen. Zwischen ihnen erkenne ich auch einige Touris, die wohl im Moment die neu ausgebauten Airbnbs im Souterrader Gebäude bewohnen. Das Publikum hat sich mittlerweile stark verändert. Als ich endlich an der Uni ankomme, wird schnell klar, dass ich wieder nach Hause gehen kann. Die Vorlesungen fallen heute alle aus, weil sich in den Gängen AktivistInnen und PolizistInnen gegenüberstehen. Immer wieder gibt es Protestaktionen gegen den aktuellen Wohnungsmarkt in Griechenland. Einerseits gibt es einen Überschuss an leeren Wohnungen in den Städten, während andererseits ein riesiger Wohnungsmangel herrscht. Die meisten der leerstehenden Wohnungen sind in so einem sanierungsbedürftigen Zustand, dass sie nicht bewohnbar sind. Ich glaube, die meisten Eigentümer und Eigentümerinnen würden gerne sanieren, können es sich aber nicht leisten. Der nötige Zuschuss für die Sanierung wird nur an EigentümerInnen vergeben, die ein bestimmtes Startkapital vorweisen können. So werden die wirklich bedürftigen Eigentümer meistens übergangen. Dadurch entsteht die paradoxe Situation, dass eine hohe Nachfrage bei einem vermeintlich sehr hohen Angebot besteht. Bevor ich wieder nach Hause fahre, trinke ich mit meinen Freunden im Campus-Café noch einen Kaffee.

0: Eine Freundin beschwert sich, dass sie Schwierigkeiten bei der Wohnungssuche hat. Ihr Untermietvertrag läuft bald aus, weswegen sie sich etwas Neues suchen muss. Sie kommt aus Athen und hat deswegen weniger soziale Kontakte in Thessaloniki als wir anderen. Das erschwert ihr die Suche enorm, weil die meisten Wohnungen und Zimmer informell über eben solche Kontakte vermittelt werden. Die Wohnung, in der ich lebe, gehört zum Beispiel einem Freund von meinem Onkel. Ich bin wieder zu Hause und entdecke einen Brief von ihm auf dem Boden, nachdem ich die Wohnungstür aufgemacht habe. Er hat ihn anscheinend unter meiner Wohnungstür hindurchgeschoben. Ich öffne ihn, weiß aber bereits, was darin stehen wird. Die Miete wird um 11% angehoben. Das ist jetzt das dritte Jahr in Folge.
1: So oder so ähnlich könnte ein ganz normaler Morgen eines Studierenden in Thessaloniki aussehen. Zwischen leeren Wohnungen und Menschen, die verzweifelt eine suchen.
2: Wir hoffen, wir konnten euch die paradoxe Wohnungssituation in Thessaloniki etwas näher bringen. Vielen Dank fürs Zuhören und viel Spaß mit den weiteren Beiträgen.

0: Wir sind Anthony, Katalin und Yannick und laden euch heute ein zu einer etwas anderen Predigt, in der wir euch mit auf unsere Reise durch einige sich als Kirchen identifizierende Gebäude in Rotterdam nehmen.
1: Ja. Ist da noch iemand in de zaal die het hout wil aansteken?
2: Ja, dat is wel. Als jij nu opstaat, zeg.
1: Ja,
2: dan
1: zijn er ook zitten dan doen wij dat nou.
3: Zou het ook,
1: nee, absoluut niet.
3: Zou het ook werkelijk zo gaan, denken jullie? Zou dat werken?
4: Es ist Dienstagvormittag in Rotterdam, in einem kleinen Raum im ersten Stock eines im roten Kupfer verkleideten Gebäudes. Durch ein kleines dreieckiges Fenster kann man aus dem Raum ins Erdgeschoss des Gebäudes blicken. Dort sitzen viele Menschen an dem Raum verteilten Tischen, essen Sandwiches, schlafen oder sind am Handy. Zurück im kleinen Raum sitzen circa 10 Personen an einem großen Tisch und Martijn, der Pfarrer und Leiter des Hauses. Er teilt mehrere Kopien des Buches Der orthodoxe Heretiker aus, der ein sehr starker, pechschwarzer Kaffee in bunten Plastikbechern ausgestenkt wird, daneben zwei Schüsseln mit Zucker und Milchpulver. Der Text wird vorgelesen und intensiv diskutiert. Währenddessen kommt immer mal wieder jemand rein, setzt sich an den Rand und hört zu.
5: Jesus ging in den Tempel und trieb alle hinaus, die im Tempel Handel trieben. Er stieß die Tische der Geldwechsler um und die Stände der Taubenhändler und rief: Steht nicht geschrieben, mein Haus soll ein Bethaus sein für alle Völker? Schafft das hier weg, macht das Haus meines Vaters nicht zu einer Markthalle.
4: Was Jesus einst aus dem Tempel vertrieb, hält heute manche Kirche am Leben. Und je leerer die Gotteshäuser werden, desto vielgestaltiger wird das, was in ihnen an die Stelle des Gebets tritt. Aus dem einen Sakralraum werden viele, hier ein Obdach, dort ein Konzertsaal, ein Markt, ein Atelier, ein Rückzugsort für wenige. Mit jeder Umnutzung fächert sich die Kirche weiter auf und mit ihr verschiebt sich die Schwelle, wer eintreten darf und wozu. Die Pauluskirche. Gegründet als reformierte Gemeinde, verwandelte sie sich über Jahrzehnte in etwas, das man kaum in eine Kategorie fassen kann. Heute gibt es hier kostenlose Verpflegung, eine Kleiderausgabe, einen Friseur, medizinische Versorgung, Rechtsberatung, Flüchtlingshilfe und 24 Betten für ältere Personen auf der Straße wie für geflüchtete Menschen. Diese Kirche zeigt sich nicht für jeden unmittelbar zugänglich, doch für die, die es dringend brauchen.

die Arminiuskerk. Zwischen Ausgehviertel und Kunstmuseum liegt an einer vielbefahrenen Kreuzung ein Prachtbau aus dem 19. Jahrhundert. Der Innenraum besticht durch dunkles Holz, zahlreiche religiöse Bilder, Buntglasfenster und Skulpturen. 2001 wurde sie hochwertig saniert und seit 2004 wird sie von einer Stiftung verwaltet, die das Gebäude für die Gesellschaft offen halten will. An einem Montagabend findet im Hauptraum der Kirche ein Themenabend über Demenz statt, zu dem etwa 150 auffallend schick gekleidete Menschen kommen. Eine Journalistin moderiert die Veranstaltung. Jemand singt zu ruhigem Klavierspiel, es werden kurze Filme gezeigt und angeregte Gespräche geführt. Die Menschen begrüßen sich herzlich, tauschen Umarmungen aus und wirken gelöst. Es werden Snacks und Getränke angeboten. Ein kleines Bier kostet 5,50 Euro. Hat Kirche den Anspruch, für alle offen zu sein? Wer hat trotz der vermeintlich öffentlichen Zugänglichkeit überhaupt die Ressource, an Kirche teilzunehmen? Es gibt keine Türsteher, doch es gibt implizite Erwartungen, die sich leise und individuell in den Raum einschreiben. In einen Raum, den man lesen, sich aneignen oder zumindest aushalten muss, um wirklich anzukommen. Die Schwelle liegt also nicht immer an der Tür, sondern an oft unausgesprochenen Verhaltensweisen, Beziehungen, dem sozialen Status oder der finanziellen Möglichkeiten.

Hinter einem Beet, aus dem Brennnesseln wuchern, steigt ein großes Gebäude mit leerem Blick, aber einem noch nicht gebrochenen Ruf hervor. Es steht als Denkmal einer anderen Zeit in einer Nachbarschaft, in deren Zentrum nun Matcha und Bagels zum Verweilen laden. Der Schlüssel zu dem kleinen Seiteneingang ist für uns eine Nachricht auf Instagram. Für eine interessierte Künstlerin ist es das Verweilen davor. Im Inneren füllen nun 8 KünstlerInnen die Leere, welche die abgewanderte katholische Kirchengemeinde viele Jahre zuvor hinterließ und auch weiterhin hinterlassen hätte, wäre diese neue Gemeinschaft nicht dem stillen Ruf des Gebäudes gefolgt. Eine Kirche ist wie ein Lebewesen. Wenn die Gemeinde verschwindet, beginnt auch das Gebäude zu sterben. Doch was für Lebewesen sind das, die mit dicker Haut im Herzen unserer Quartiere stehen und sorgsam auswählen, wen sie in ihr Inneres lassen? Sichtbar für alle, zugänglich für manche und ein Zuhause für die wenigsten.

drei Gebäude, welche sich auf ihre Art als Kirchen identifizieren. Drei verschiedene Wege, die ein Produkt aus diversen Gegebenheiten, Entscheidungen, Schicksalen und vor allem Finanziers sind. Neue Funktionen entstehen, und doch ist die religiöse Funktion nirgendwo vollständig verschwunden. Sie besteht fort, aber als eine unter vielen. In der nahen Zukunft werden immer mehr Gemeinden vor einer grundsätzlichen Entscheidung über ihre Zukunft stehen. Sie sind dabei bisher weitestgehend auf sich allein gestellt und abhängig von InvestorInnen. Besonders in neuen Generationen, wo Religiosität besonders zurückgeht, scheint zudem weitestgehend ein Bewusstsein und ein Zugehörigkeitsgefühl zu Kirchen zu fehlen. Um ihren Anspruch, offen für alle zu sein, gerecht zu werden, steht auch die Kirche in der Verantwortung, ihre Tore ehrlich zu öffnen und Mitgestaltung zuzulassen, denn davon hängt ihr Schicksal ab. Ohne eine Strategie besteht die Gefahr, dass die zentralsten und ältesten Gebäude unserer Stadt Spekulation und dem freien Kapitalmarkt zum Opfer fallen. Gleichzeitig besteht die einmalige Chance, aus einer Notwendigkeit heraus Kirchengebäude zurück zu den Herzen unserer Nachbarschaften zu verwandeln, sie neu zu kodieren, für alle unabhängig vom Glauben.

0: Hallo und Dobadan. Wir sind Chiara, Helen, Markus und Mario.
1: Im Rahmen unseres Forschungsprojekts hat es uns nach Rijeka verschlagen.
0: Unsere Frage war eigentlich ganz einfach. Wie verändern sich Grenzen zwischen Stadt und Hafen in Rijeka?
1: Klingt erstmal ziemlich eindeutig.
0: Dachten wir zumindest. Stell dir einmal einen Industriehafen vor. Was siehst du?
1: Ich denke sofort an riesige Container, Kräne, Schiffe.
0: Vielleicht Verbotsschilder.
1: Und ganz viele Zäune.
0: Einen Ort, an dem gearbeitet wird.
1: Aber sicher keinen Ort, an dem man sich gerne aufhält.
0: Genau mit diesem Bild sind wir nach Rijeka gefahren.
1: Und schon nach den ersten Stunden haben wir gemerkt, dieser Hafen ist irgendwie anders.
0: Der Grund dafür liegt unter anderem in seiner Geschichte. Während einige Hafenbereiche bis heute intensiv genutzt werden, haben andere ihre ursprüngliche Funktion verloren. Zwischen aktiven Containerterminals, leerstehenden Lagerhallen und neuen Projekten entsteht dadurch ein Raum, der sich weder eindeutig als Hafen noch eindeutig als Stadt beschreiben lässt. Genau dieser Kontrast hat uns während der gesamten Exkursion begleitet. Rijeka liegt an der kroatischen Adriaküste und besitzt den größten Hafen des Landes. Seit Generationen prägt der Hafen die Stadt. Überall sieht man Kräne, Container, Schiffe, alte Bahngleise und Lagerhallen. Gleichzeitig beginnt direkt daneben die Innenstadt. Cafés, Promenaden, Wohnhäuser – alles scheint unmittelbar nebeneinander zu liegen. Eigentlich erwarteten wir uns eine klare Grenze zwischen Stadt und Hafen. Doch je länger wir unterwegs waren, desto schwerer fiel es uns, diese Grenze überhaupt zu finden. Unsere Begehungen führten uns immer wieder an Orte, die sich kaum eindeutig beschreiben ließen. Neben aktiven Hafenanlagen standen leerstehende Lagerhallen. Zwischen Bauzäunen entstanden neue Projekte. Einige Gebäude wirkten verlassen. Andere wurden plötzlich wieder genutzt. Manche Bereiche waren frei zugänglich. Andere wirkten offen. Und trotzdem betrat sie niemand. Die Stadt ist ein Ort voller Gegensätze. Besonders überrascht hat uns Expodrovo, eine ehemalige Lagerhalle direkt neben einem aktiven Containerterminal. Drinnen Menschen, Musik und Veranstaltungen. Draußen Container, Kräne und alter Hafenbereich. Genau dort haben wir begonnen, uns zu fragen, ist das eigentlich noch Hafen oder schon Stadt?
2: You're basically inside the port. You can see the stuff happening. So you're not at the city, but you kind of get familiar with the setting. And so we had, especially in those first years, a lot of people being there for the first time. And I'm talking like old people. So people like 50, 60, 70 years old, like first time they ever stepped on those areas in the city, which is very sad.
0: Dieser Satz hat uns besonders beschäftigt. Menschen, die ihr ganzes Leben in Rijeka lebten, betreten Teile ihrer eigenen Stadt zum ersten Mal. Orte, die jahrzehntelang ausschließlich dem Hafen gehörten, werden nach und nach zugänglich. Der Hafen öffnet sich an einigen Stellen und die Stadt beginnt langsam, diese Räume für sich zu entdecken. Mit jeder Beobachtung und jedem weiteren Gespräch wurde unsere ursprüngliche Frage schwieriger. Wo endet der Hafen eigentlich? Gibt es überhaupt die eine Grenze? Oder verlaufen wir viele verschiedene Grenzen gleichzeitig? Natürlich gibt es Zäune, Tore, Hafenanlagen, aber wir merkten schnell, dass sie nur einen kleinen Teil der Geschichte erzählen.
3: So right now it's just like nobody's land, because they didn't start developing yet. And there are a lot of like holes in the fences, so you can just walk there.
0: Man konnte also einfach hindurchgehen. Und trotzdem fühlt sich dieser Ort oft nicht wirklich öffentlich an. Die eigentliche Grenze war häufig also gar nicht sichtbar.
4: Like you have a city that is on the coast, but like very small parts of this coast are accessible to people.
0: Uns wurde klar, es geht hier weniger darum, wo eine Grenze verläuft, sondern vielmehr darum, wer Zugang bekommt. Wer einen Ort nutzt, wer ihn meidet und wer entscheidet, was dort überhaupt passieren darf. Gleichzeitig haben wir beobachtet, dass Menschen ganz unterschiedlich mit diesen Grenzen umgehen. Manche akzeptieren sie, andere umgehen sie. Wieder andere eignen sich ehemalige Hafenflächen neu an oder machen sie durch Veranstaltungen zu öffentlichen Orten. Dadurch verändern sich die Grenzen selbst immer wieder. Sie werden bestätigt, verschoben oder ganz neu verhandelt. Besonders spannend fanden wir, dass sich dieser Wandel nicht überall gleich zeigt. Im östlichen Teil unseres Untersuchungsraums entstanden Kulturveranstaltungen, neue Nutzungen und öffentliche Treffpunkte. Die Stadt scheint dort Schritt für Schritt in ehemalige Hafenbereiche hineinzuwachsen. Nur wenige Minuten entfernt sah die Situation völlig anders aus. Im westlichen Teil dominierten Container, Hafenbetrieb und große Brachflächen. Obwohl auch dort Flächen kaum genutzt werden, bleiben die Grenzen deutlich stabiler. Es entstehen kaum neue Nutzungen, kaum Aneignung. Der Hafen prägt den Raum dort bis heute viel stärker. Gerade dieser Kontrast hat uns gezeigt, dass nicht der Leerstand allein entscheidet, ob sich Grenzen verändern. Entscheidend ist vielmehr, wie Menschen mit diesen Orten umgehen und welche Möglichkeiten sie dazu überhaupt haben. Als wir nach Rijeka gefahren sind, wollten wir herausfinden, wo der Hafen endet und die Stadt beginnt. Nach einer Woche würden wir diese Frage wahrscheinlich anders stellen. Vielleicht endet ein Hafen gar nicht an einem Zaun, sondern dort, wo Menschen beginnen, Räume anders wahrzunehmen, sie neu zu nutzen und ihnen eine neue Bedeutung zu geben. Und vielleicht sind Grenzen deshalb gar keine festen Linien, sondern etwas, das sich jeden Tag ein kleines Stück verändert.

0: Sie hören Apalava Architektur im Radio, eine Sendereihe von Katrin Huber und David Paschek. Diesmal begeben wir uns mit engagierten Studierenden des Future Labs auf Fieldtrips, mit präzise formulierten Fragen auf Fährten der Obsoleszenz. In den folgenden Beiträgen begleiten wir die Expeditionen nach Westen bzw. Nordwesten, nach Maastricht, Genua und Amsterdam.
1: Ausweis bitte.
2: Wir stehen an einer Schwelle, die über Zugehörigkeit entscheidet. Ich bin Laura und gemeinsam mit meinem Team, Paulina, Helge und Daniel, nach Maastricht gekommen, um das Land Baubela, kurz LBB, zu verstehen. Das LBB liegt zwischen Basin und Maas und war früher ein Getreidespeicher und Industriekomplex. Seit der Besetzung im Jahr 2002 ist daraus ein selbstorganisierter Kultur-, Wohn- und Sozialraum entstanden. Ein Ort mit Konzerten, Ateliers, Jam-Sessions, einer Foodbank, Workshops, Partys und gemeinschaftlichem Alltag. Für unser Forschungsprojekt wollten wir herausfinden, welche baulichen, sozialen, aktivitätsbezogenen und diskursiven Strukturen dort entstanden sind. Also, wie funktioniert dieser Ort? Wer nutzt ihn? Wer hält ihn am Laufen? Und was passiert mit einem Raum, der über Jahre informell gewachsen ist, wenn er plötzlich Teil eines formellen Stadtentwicklungsprojekts wird? In den nächsten Minuten nehmen wir dich mit, hinter diese harte Tür. Hinter die Clubfassade, in ein Labyrinth aus Getreidespeichern, Wohnräumen, Musik, Konflikten und sozialen Versprechen. Wir wollten verstehen, was passiert, wenn man aufhört, nur zu beobachten und anfängt, Teil dieser eigenen wilden Welt zu werden. Unser erster Abend im LBB war irritierend. Wir hatten einen offenen Freiraum erwartet, stattdessen standen wir vor einem Türsteher. Mit der Kamera in der Hand fühlten wir uns eher wie Eindringlinge. Drinnen? Tanzfläche, DJ-Booth, Bar. Es wirkte wie ein Club, improvisiert und abgenutzt. Doch am nächsten Tag, bei Tageslicht, wirkte das Gebäude von außen völlig anders. Wir haben versucht, diesen Riesenkomplex zu erfassen. Strukturell ist das LBB als Gebäude zwar klar lesbar, aber seine Funktionen? Die bleiben verborgen. Es ist ein widersprüchliches Gefüge. Offen an manchen Stellen, verschlossen an anderen. Ein Ort, der sich baulich zwar zeigt, dessen inneres Leben sich aber nicht einfach erklärt.
3: It's more of a parody song, it's like bad about, I think, about the reason is it. But it's really cool. And you should watch also the lyrics video, because they really think of it how ill it
2: is. Am dritten Tag war unser Ziel klar. Wir wollten begreifen, wie dieser Komplex funktioniert. Der Einstieg führte uns in die Foodbank. Hier werden Lebensmittel gerettet und an jene verteilt, die sie brauchen. Wer es sich leisten kann, gibt eine kleine Spende. Es gab kein Protokoll, sondern nur die Einladung. Wenn ihr helfen wollt, macht einfach. In dem Moment, als wir Geschirr spülten, verschwand die Distanz und wir wurden Teil der Community. Später führte uns Joey, ein Bewohner, tiefer in den Komplex, vorbei an Ateliers, dem Büro und dem Beehive, einem Aufnahmestudio, in dem die Musik den ganzen Raum vibrieren lässt. Wir konnten erste Blicke in das Labyrinth werfen und verstehen, was sich hinter den Mauern dieses riesigen Gebäudes verbirgt.

An den folgenden Tagen verschwammen die Grenzen. Wir haben beim Aufbau der Jam Session geholfen, Couches geschleppt, diskutiert und gemeinsam gekocht. Das LBB wurde weniger zur Kulisse, sondern zum gelebten Alltag. Wir haben verstanden, dass hier kein fertiger Plan existiert, sondern Aneignung durch Zeit und Nutzung. In Interviews, etwa mit Alessia, Bewohnerin und Teil des LBB Finance Teams, spürten wir die Komplexität aus Finanzen, Konflikten und Gemeinschaft. Aber die echte Forschung passierte nicht nur im Interview. Sie passierte im Dabeisein, beim Kochen und beim gemeinsamen Organisieren. Dann dieser eine Abend. 15 bis 20 Menschen sitzen an einem großen Tisch. Wir spielen Werwolf. Bewohner, Studierende, Freiwillige, Gäste. In diesem Moment verschwanden alle sozialen Rollen. Es war egal, wer hier wohnte, wer studierte, wer kein Geld für Essen hatte. Wir spielten nach denselben Regeln. Dieses Erlebnis fasst das LBB für uns zusammen. Eine Demokratisierung der Zugehörigkeit. Niemand musste sich ausweisen. Niemand musste viel Geld für ein Menü bezahlen. Niemand musste vorher Teil der Community sein. Die einzige Eintrittskarte war die Bereitschaft. Die Bereitschaft, sich aufeinander einzulassen.

0: Am letzten Tag haben wir uns im Herzen des LBBs festgesetzt. In der Küche. Sie funktioniert wie ein Barometer für das ganze Haus. Hier spürt man sofort, ob die Stimmung entspannt ist oder ob Konflikte in der Luft liegen. Wir haben dort unsere Plakate aufgehängt, das Akteursnetz gezeichnet und die Bewohner einfach gefragt, wie erzählt ihr eure Geschichte? Dabei wurden auch unsere eigenen Fragen konkreter. Wer nutzt das LBB eigentlich? Es sind Bewohner, Studierende, Musiker, Freiwillige, Menschen aus der Nachbarschaft, Besucher, Aktivisten und Menschen, die über Angebote wie die Foodbank Zugang zum Ort finden. Und welche rechtliche Situation ermöglicht diesen Betrieb? Ganz eindeutig ist sie nicht. Das LBB wurde 2002 besetzt. Auf Niederländisch heißt das Kraken, also die Aneignung eines leerstehenden Gebäudes ohne die Zustimmung der Eigentümer. Nach dem niederländischen Krakenverbot wurde das Besetzen rechtlich schwieriger. Doch später entstand eine Vereinbarung mit der Stadt. Seitdem funktioniert das LBB als kulturelle Freizone, offiziell getragen durch eine Stiftung, Stitching 06. Gleichzeitig blieb der Ort immer unsicher, weil langfristige Verträge nie wirklich entstanden sind. Auch sein Name erzählt etwas über den Ort. Landbaubelang heißt wörtlich etwa landwirtschaftliches Interesse. Der Name stammt von der Vereinigung Landbaubelang, was für die Vereinigung für landwirtschaftliches Interesse steht, für die der Getreidespeicher ursprünglich gebaut wurde. Aus einem Ort für Lagerung und Umschlag wurde also ein Ort für Kultur, Wohnen und gemeinschaftliche Organisation. Wir wollten nicht nur beobachten, wir wollten es verstehen. Und als wir schließlich zum Bahnhof gingen, fühlte sich das LBB nicht mehr wie ein verschlossener Ort an, sondern wie ein gewachsener Lebenszusammenhang mit eigener Ordnung. Gerade weil das Areal, also das LBB-Areal, Teil des BWDR-Plans ist, einem großen Stadtentwicklungsprojekt im Nordwesten Maastrichts, und genau dort, wo sich das LBB heute befindet, ein neues Projekt, der M, entstehen soll, mit Wohnungen, öffentlichen Räumen sowie Angeboten für Kultur, Bildung und Freizeit, ist es umso spannender, wie solche gewachsenen Strukturen in Stadtentwicklungsprozessen sichtbar bleiben können. Stadt entsteht nicht nur durch Pläne, Entwürfe und neue Nutzungen. Sie entsteht auch dort, wo Menschen Räume über Jahre nutzen, verändern und mit Bedeutung füllen. Während die Stadt draußen die BWDR-Entwicklung plant, haben wir drinnen gelernt. Wahre Stadtentwicklung lässt sich nicht planen. Sie muss gelebt werden.
1: Quanto durano 10 colpi di piccone? La strada chiede strada. Mentre si distrugge, si va avanti.
2: Il lavoro. Wie lange dauern 10 Schläge einer Spitzhacke? Die Straße verlangt nach Straße. Während zerstört wird, geht es voran. Die Arbeit ist neu, aber sie wird bereits vollendet geboren.
3: Was Sie gerade gehört haben, stammt aus einem italienischen Kurzfilm namens Sopra Elevata in La Strada d'Acciaio aus dem Jahr 1968. Entstanden ist er anlässlich der Fertigstellung der neuen Hochstraße Sopra Elevata Aldo Moro in Genua. Unterlegt mit ruhigen Bebop-Jazz von Charlie Parker und Dave Brubeck schaut man Bauarbeitern dabei zu, wie sie mit ihren Spitzhacken historische Altstadtgebäude entlang Genuas Hafen abtragen, um den 240 stählernen Pfeilern der neuen Hochstraße Platz zu machen.
4: Der Film ist weit mehr als eine bloße Dokumentation. Er entstand in einer Zeit wirtschaftlichen Aufschwungs, in der das Automobil als Symbol für Fortschritt, Freiheit und Modernität galt. Die autogerechte Stadt wurde zum Leitbild der Nachkriegsmoderne und die Sopra Elevata zu einem ihrer sichtbarsten Monumente.
3: Mit diesem Film feierte Genua also seine neue Hochstraße. Sie versprach Mobilität, Geschwindigkeit und Zukunft. Heute, mehr als 60 Jahre später, steht die Sopra Elevata noch immer. Der Verkehr fließt weiterhin. Gleichzeitig hat sie inzwischen ihre ursprünglich vorgesehene Nutzungsdauer erreicht und steht zunehmend im Mittelpunkt städtebaulicher Diskussion.
4: Wir, das sind Noah, Finn und Paul, sind nach Genua gereist, um dort herauszufinden, welche Rolle die Sopra Elevata heute für die Stadt Genua spielt.
3: Die fetten Jahre sind vorbei. Die Zeiten haben sich geändert, oder?
2: Die Balustrade von Genua wurde gebaut. Sie ist die neue Kommandobrücke der Stadt. Und morgen wird sie gewaltig und vertraut sein wie ein Ozeandampfer vor dem Fenster des eigenen Hauses. Es ist eine Arkade, ein gegen das Licht gestelltes Schutzdach für die darunterliegenden Bereiche. Ordnung ohne Monotonie. Es ist keine Lösung, es ist ein Vorschlag.
3: Nun, der Teil mit dem Ozeandampfer vor dem Fenster trifft auch heute noch zu. Nun blicken wir aus dem Fenster unserer Ferienwohnung nicht mehr auf die Andrea Doria, sondern auf die etwa 6-mal größere Costa Toscana. Immerhin, die Dimensionen haben sich schon verändert. Nicht mehr alles kann seit den 60ern gleich geblieben sein. Mit dem Schutzdach für den darunterliegenden Bereich referiert der Sprecher vielleicht auf das damals noch rege Treiben aus Handel und Hafenarbeit, das sich vor der verwinkelten Altstadt abspielte. Aber heute? Ja, die Sopra Elevator hat den Raum neu geordnet. Keine Frage. Genua sollte mit ihr zur funktionellen Stadt werden. Aber die Altstadt stand dem buchstäblich im Wege. Also baute man wegen des stark begrenzten Raums zwischen Stadt und Meer bzw. Hafen in die Höhe. Aber darunter fanden wir sie heute doch. Die Monotonie. Unter der Vierspring-Hochstraße verläuft die nächste Vierspring-Küstenstraße sowie Nebenstraßen und Parkplätze über Parkplätze. Darunter die U-Bahn. Autos und Motorini haben inzwischen nahezu jede Ecke und Nische dieses engen Raums, der zwischen abgesperrtem Hafengebiet und historischen Stadtmauern noch übrig blieb, für sich beansprucht.
2: Warum bescheiden sein? Auf diese 4,5 Kilometer, die wie eine Peitsche die Küste entlangfahren und zwei Rivieren miteinander verbinden, die sich wie die Bahn einer Schwalbe mit ausgebreiteten Flügeln zwischen dem Meer und den Versteinerungen der Geschichte ziehen. Auf diese 4,5 Kilometer Intelligenz darf Genua stolz sein.
3: Die Versteinerungen der Geschichte, damit ist wohl die Altstadt gemeint, die wir im Gegensatz zur brutalen Sopra Elevata als unerwartet pittoresk und lebenswert empfunden haben. Man merkt doch, die Altstadt hatte in den 60ern wirklich einen anderen Stellenwert. Die Arbeiter lebten nahe den Industriegebieten am westlichen Ende der Sopra Elevata, die Villen der Reichen standen am östlichen Ende. Genua blühte woanders, nur nicht in der Altstadt. Hier herrschten Armut und prekäre Lebensverhältnisse. Was nicht modern war, hatte keinen Wert.
4: Die Zeiten haben sich also doch ein bisschen geändert. Spätestens zur großen Expo 1992, als die Entdeckung Amerikas durch Christopher Columbus, ein gebürtiger Genueser, ihr 500. Jubiläum feierte, wurden den Straßen und Gemäuern, durch die der junge Columbus gewandelt sein soll, ein neuer Stellenwert zugeschrieben. Aus der Feder des genuesischen Star-Architekten Renzo Piano entstand zu diesem Anlass der Porto Antico, ein moderner Waterfront-Bereich mit Aquarium, Veranstaltungsflächen und transformierten Lagerhäusern. Erstmals in der Geschichte des genuesischen Hafenbeckens erhielt die gewöhnlichen Bewohner und Bewohnerinnen der Altstadt direkten Zugang zum Meer und damit einen neuen, attraktiven Stadtplatz.
3: Und dennoch, auch über dem Porto Antico verkehrt die Sopra Elevata. Sie ist immer da, immer zu hören. Ganz zum Widerwillen Renzo Pianos, der auf die 4,5 Kilometer Intelligenz wohl eher nicht so stolz zu sein scheint und vielen seiner Entwürfe zur stadträumlichen Transformation seiner Heimatstadt ist die Sopra Elevata bereits passé.
4: Trotzdem scheinen Renzo Pianos Meinung nicht alle zu teilen.
5: Genova sarebbe più bella. My life.
3: Das war unser Taxifahrer, der während wir aus den Autofenstern auf die vorbeiziehenden Häuserfassaden und auf das Meer und den Hafen hinunterblicken, berichtet, wie er mit der Sopra Elevata aufgewachsen ist, wie sie ein Teil der Stadt und seines Berufs wurde. Genua ist die Sopra Elevata. Er sagt, man brauche die Sopra Elevata, sonst versinke die Stadt im absoluten Verkehrschaos. Gleichzeitig wäre Genua trotzdem viel hübscher ohne sie.
4: Diese Ambivalenz zieht sich durch die meisten unserer Gespräche. Die Sopra Elevata ist alt, hässlich, renovierungsbedürftig, laut, eine visuelle und physische Barriere zum Meer. Und dennoch ist sie unverzichtbar.
3: Wie soll es mit ihr weitergehen? Die darunterliegende vierspurige Küstenstraße, die U-Bahn, die Umgehungsstraßen reichen nicht aus für die Massen an Verkehr. Verkehrswende hin oder her, so sagt man. Es muss eine neue Lösung her. Der Tunnel zur Portuale. Ein vierspuriger Tunnel unter das Hafenbecken, der ebenfalls die beiden Enden des Sopa Elevata verbinden soll. Ein prestigeprächtiges, milliardenschweres Megaprojekt, zu dem die ganze Welt aufschauen wird.
6: Spazi ordinati, spazi mobili, spazi diretti, aria da attraversare, da ordinare, da percorrere.
2: In Blöcken, Bruchstücken, Fragmenten, Lichtern, Blitzen, aber auch eine bequeme Fahrt. Eine elastische unterirdische Fahrbahn. Es ist die Schnelligkeit der Ausführung heute und der Fortbewegung morgen. Es ist die Wirtschaftlichkeit des Baus und des Betriebs. Es ist keine Lösung, es ist ein Vorschlag. Andere Tunnel nehmen auf den Transparenten der Entwürfe Gestalt an. Andere Projekte stehen kurz davor, in die Dunkelheit des Tunnels zu Portuale hinauszutreten. Wie lange dauern 10 Schläge einer Spitzhacke? Die Straße verlangt nach Straße. Während gegraben wird, geht es voran. Die Arbeit ist neu, aber sie wird bereits vollendet geboren.

0: Puh, das war ganz schön anstrengend. Wir stehen gerade in Amsterdam, an einem Ort, an dem mehrmals die Woche Sportkurse stattfinden. Mitten in einem Park, an der frischen Luft, kommen hier die Menschen ins Schwitzen. Hauptsächlich sind es Menschen der Nachbarschaft, die sich an diesem Ort versammeln, um gemeinsam Sport zu machen. Die Sportkurse können dabei egal bei welchem Wetter stattfinden, da das vorhandene Dach vor Regen schützt.
1: Und das Spannende ist, dass genau dieser Ort, die Relepomp, früher mal eine Tankstelle war.
0: Ja, das erkennt man eigentlich noch ziemlich gut. Das große Dach der ehemaligen Tankstelle existiert immer noch. Auch der Innenraum, in denen heutzutage Events, Kochkurse oder andere Workshops stattfinden, war einst als Verkaufsraum der Shop der Tankstelle. Außerdem sind die großen Stützen des alten Tankstellendachs nicht zu übersehen. Unter diesem Dach standen früher vermutlich die Zapfsäulen, an denen Menschen ihre Autos betankt haben.
1: Ja genau, absolut richtig. Das typische Tankstellenbild ist durch ihre ehemalige Struktur noch eindeutig erkennbar. Doch auf den ersten Blick wirkt der Raum heutzutage nicht mehr wie ein Ort der Mobilität.
0: Genau, hier wird Obsoleszenz sichtbar. Relepomp zeigt, was passieren kann, wenn eine Tankstelle ihre ursprüngliche Funktion verliert. Früher führte die Schnellstraße direkt an ihr vorbei. Als sie vor einigen Jahren abgesenkt wurde, verlor auch der Standort der Tankstelle an Bedeutung. Heute zeigt sich die zunehmende Obsoleszenz vieler Tankstellen vor allem im Kontext der Mobilitätswende. Deshalb haben wir uns gefragt, was Tankstelle ausmacht und wie sie sich im Zuge des Wandels verändert. Für diese Forschung sind wir, Hanna Münster, Anna Oberkleiner, Leonie Schirrer, Nora Schneider und Finn Welter, eine Woche nach Amsterdam gereist.
2: Ankommen, tanken, bezahlen, weiterfahren. Die klassische Tankstelle ist ein Ort des kurzen Aufenthalts. Häufig geht es darum, hinzukommen und schnell wieder weg zu sein. Dabei wird die Tankstelle auch von vielen als zwielichtiger Ort wahrgenommen. Durch ihre Lage an Straßenrändern, ihre langen Öffnungszeiten sowie auch das Angebot zwischen Zigaretten, Energydrinks und schnellen Snacks ist sie selten ein Ort, an dem man sich länger aufhalten möchte. Eine Mitarbeiterin an einer Tankstelle in Amsterdam erzählte uns:
3: In general, people come here for gas, cigarettes, on the off chance that they were driving by, they come in to get like something to eat or drink.
4: Yeah.
3: But there's no one that like comes especially for the gas station vibes.
2: Dieser schnelle Rhythmus an einer Tankstelle lässt sich auch am Konsum feststellen. Snacks und Getränke, die hier gekauft werden, werden häufig sofort im Shop geöffnet und direkt konsumiert. Red Bull, Kaffee, Zigaretten oder kleine Snacks. Die Tankstelle als ungesunder Ort dient oftmals dazu, einen schnellen Energiekick zu liefern. Lediglich beim Waschen und Staubsaugen von Fahrzeugen nehmen sich die Menschen auch mal bewusst Zeit und führen eine Rundumreinigung durch. Doch durch die Mobilitätswende befindet sich die klassische Tankstelle in einem Wandel. In der Transformation von Tankstellen spielt auch die Priorisierung von Elektrofahrzeugen eine bedeutsame Rolle. Ein Vertreter des Energieunternehmens Total Energies erzählte uns:
5: Normally you go in, you pay for your bill, maybe get a Coke or whatever from the shop. Now you really are there for like 20 or 30 minutes. So people are looking for a longer duration to stay.
2: Mit dem Laden von Elektrofahrzeugen verändert sich also nicht nur die Energieform, sondern auch die Geschwindigkeit. Aus einem kurzen Stopp wird ein längerer Zwischenaufenthalt. Oft nicht freiwillig, sondern weil das Laden Zeit braucht. Die Stadt Amsterdam priorisiert mit ihrer Strategie für die nächsten Jahre besonders die Transformation von Tankstellen in Richtung E-Laden. Wir stehen gerade mitten in Amsterdam vor dem Standort des Projekts Olympic, direkt neben dem Olympiastadion. Auch hier war früher eine Tankstelle. Doch in Zukunft soll an diesem Ort ein Mobility Hub mit Schnellladeinfrastruktur entstehen. Die Stadt Amsterdam arbeitet mit dem internationalen Energieunternehmen Total Energies und dem niederländischen Mobilitätsakteur Pon Holdings zusammen. Für die beteiligten Unternehmen ist diese Konstellation neu und ungewöhnlich. Wir haben gemeinsam mit Vertretern der beiden Firmen über das für die Stadt bedeutsame Projekt gesprochen. Dabei hat uns ein Vertreter von Total Energies erklärt:
5: Normally we sort of have a brand guideline of a what a fuel station would look like. And normally we just copy and paste it everywhere, no matter where, in which country you are. This approach was really unique.
2: Doch im Gespräch wurde auch deutlich, dass nicht nur die Funktionen einer Tankstelle obsolet werden, sondern auch ihr rechtlicher und planerischer Rahmen.
5: From each point you see that there's no framework from the municipality. Sometimes they look at it as a gas station, and then the other ways to say no, it's not a gas station, it's something new, and then no legislation is in place.
2: Daraus wird deutlich, dass sich die Tankstelle nicht nur in einem Wandel befindet, sondern auch die Frage offen ist, wie wir sie in Zukunft definieren.
0: Aber Tankstelle als obsolete Struktur kann doch in ihrer Transformation auch ganz anders gedacht werden.
1: Ja, da hast du absolut recht. Es wird auch prognostiziert, dass Slow Charging, also das langsame Laden von Elektrofahrzeugen, zum Beispiel zu Hause oder am Arbeitsplatz, künftig einen großen Anteil ausmachen wird. Deshalb wird es an den derzeitigen Tankstellenstandorten zukünftig nicht nur schnelles E-Laden, also das sogenannte Fast Charging, brauchen.
0: Im Interview mit Christian, einem Vertreter der Stadt Amsterdam, beschreibt er die Tankstelle bisher vor allem als Ort für fossile Autos.
4: It functions now as a place where we accommodate cars, but it's also a moment now that accommodates also other types of functions besides the car.
0: Es könnte jetzt die Chance sein, auch andere Nutzungen für die Transformation mitzudenken.
1: Orte wie die Chelepom zeigen, dass aus einer ehemaligen Tankstelle auch etwas ganz anderes entstehen kann. Dan, ein Vertreter des Kreativkollektivs hinter Chelepom, beschreibt es so.
6: How we see this place actually is like a platform. Mm-hmm. So there used to be this children's restaurant, there are lessons, it's like a multifunctional workshop space. And the Chelepom in itself is a project. Which can be anything. So it can be a jam studio, a yoga studio, art place.
1: So ist die Chelepom kein Ort der Schnelllebigkeit und des kurzen Aufenthalts, sondern ein Raum, der auf Verweilen ausgerichtet ist.
0: Vielleicht ist im Zuge des Mobilitätswandels und der steigenden Obsoleszenz gar nicht die Frage, wie sich die Tankstelle entwickeln wird. Denn sie verschwindet nicht einfach. Vielmehr verändert sich, was dort getankt wird. Mal ist es Energie für Fahrzeuge, mal soziale Energie für Menschen. Und damit verändert sich auch die Geschwindigkeit dieses Ortes.
7: Dies war die 269. Folge von Apalava, Architektur im Radio, und die 11. Ausgabe der Field Trips des Future Labs der TU Wien. Studierende begaben sich in Kleingruppen nach Thessaloniki, Rotterdam, Rijeka, Maastricht, Genua und Amsterdam auf Fährten der Obsoleszenz. In dieser Ausgabe hörten sie Beiträge von Stefan Rettich, Jan Hengelage, Anton Schmuck, Philipp Scharif Witt, Jani Kieser, Antoni Fegali, Katalin Ax, Chiara Materazzi, Helin Kaya, Mario Loran, Markus Pircher, Laura Bosch, Polina Perzeva, Helge Hufschmid, Daniel Gergel, Paul Linsmeier, Noah Schmidt, Finn-Luca Wolf, Hanna Münster, Anna Oberkleiner, Leonie Schierer, Nora Schneider und Finn Welter. Wir wünschen einen feinen Tag, Katrin Huber und David Paschek.
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0: Das ist die Sendung von Kapitalismuskritik.
1: XWIX.
0: Diese Sendung bringt kapitalismuskritische Beiträge, Vorträge, Diskussionsveranstaltungen, Buchpräsentationen und so weiter, die die heutige Situation analysieren. Wer sich für dergleichen interessiert, findet nähere Hinweise auf meiner Homepage alanier.at. Sie hören jetzt den ersten Teil eines Vortrags von Peter Decker mit dem Titel Das Recht. Wer oder was herrscht, wenn das Recht herrscht?
2: Das Thema ist heute Recht, das Recht. Wer oder was herrscht eigentlich, wenn das Recht herrscht? Also heute kommt Recht. Was ist es eigentlich? Was ist sein Inhalt? Was für gesellschaftliche Verhältnisse sind definiert durchs Recht? Das Recht ist auch wieder mal so eine Sache, damit hat jeder zu tun. Jeder geht damit um. Jeder steht in rechtlichen Verhältnissen, schon wenn er früh ein Bein aus dem Bett streckt. Ja, in der Jura-Ausbildung gibt es die Scherze, dass eben Studenten vom Dozenten vor die Frage gestellt werden, ein Mann geht mit dem Hund durch den Park, wie ist die Rechtslage? Ja, und der Witz ist, das ist eine Rechtslage. Das sind schon 10, 15 Gesetze im Spiel, die er einhalten oder übertreten kann. Da ist rechtlich einiges los. Jeder weiß, dass sein Alltag rechtlich geregelt ist. Dass er das Recht übertritt, wenn er sich im Straßenverkehr bewegt. Oder wenn er seine Steuererklärung ausfüllt. Oder wenn er einen Versicherungsbetrug anmeldet. Jeder empfindet das Recht insofern auch immer wieder als Fessel. Er darf was nicht. Jeder rechtet praktisch ohne Ende darum, ob das Recht gerecht ist. Und wenn man sich noch die Freizeitbeschäftigungen unserer Gegenwart anschaut, dann ist sie ausgefüllt von Krimis. Gelesen, im Fernsehen, im Kino. Und was ist das Thema? Immer ist das Thema Rechtsbruch und Heilung des Rechtsbruchs. Und die Polizei, findet sie den Täter, kriegt der Verbrecher seine gerechte Strafe oder kommt er davon? Damit wird sich geistig mit großer Begeisterung und mit großem Interesse, das sind sozusagen die Abenteuer der modernen Welt, damit wird sich gern befasst. Eins passiert nicht. Die Frage sich stellen, was das eigentlich für menschliche Verhältnisse sind, die durchs Recht geregelt werden. Das kann man müssen hinzufügen oder es weglassen. Die durchs Recht geregelt werden müssen oder die durchs Recht geregelt werden. Das ist eigentlich nicht Thema. Jeder Bürger, jeder Herangewachsene, jeder Erwachsene in unserer Welt bewegt sich im Recht, mit ihm, kritisch zu ihm. Oft wird dieses und jenes Gesetz als ungerecht empfunden, manchmal als unnötig. Aber das Recht selbst, was das ist und was für gesellschaftliche Verhältnisse vorliegen, wenn das Recht herrscht, das thematisiert eigentlich niemand. Man bewegt sich drin. Es ist eine Selbstverständlichkeit des Alltags. Und dieser Selbstverständlichkeit will ich jetzt mal ein bisschen das Selbstverständliche nehmen. Denn was zugleich jedem auffallen könnte und eigentlich auch kein Geheimnis ist, was aber nicht Thema wird, ist der Umstand, dass wo das Recht gilt, da herrschen offenbar Vorschriften. Vorschriften, die ein Gesetzgeber den Leuten macht und die mit Gewalt in der Gesellschaft durchgesetzt werden. Das verrät immerhin, dass beständig irgendwelche Interessen auch unterdrückt werden. Man kann immer dazu sagen müssen, wenn man an die Ordnung denkt, ja, aber wo Recht herrscht, wird doch beständig immer auch was unterdrückt. Wenn eine Übertretung bestraft wird, dann wird eine Übertretung sanktioniert. Übertretung unterdrückt im Vorfeld, die Generalprävention oder im Nachhinein als Bestrafung. Was also das für Zwecke sind, die da unterwegs sind, die erlaubt werden und unterdrückt werden, die einen und die anderen, das ist was, was an und für sich nicht viel Interesse findet. Stattdessen gibt es viel Lob fürs Recht. Das Recht gilt als große zivilisatorische Errungenschaft, dass, manche sagen endlich, Frieden in die Gesellschaft gebracht hat. Es recht befriedet die Gesellschaft. Es zwingt nämlich alle Bürger zur Gewaltlosigkeit. Durch die Gewalt, mit der die Obrigkeit das Recht zur Geltung bringt. Was ich machen will, ist, ich will mir jetzt ein paar Argumente dieses Lobs vornehmen und an dem Lob zeigen, was es immerhin auch übers Recht schon verrät, und zeigen, dass gegen den guten Sinn des Rechts, den jeder mit dem Lob meint, auch der weniger gute Sinn des Rechts immer so ein bisschen mit durchscheint. Jetzt fangen wir mal an. Das erste, grundsätzlichste Lob des Rechts ist, das steht in manchen Ländern in den

0: Gehorsam. Die erste Bedeutung von vor dem Recht sind alle gleich heißt, in dieser Gesellschaft sind alle zum Gehorsam gegenüber den Regeln, gegenüber den Setzungen des Rechts verpflichtet. Man weiß und man hört schon raus, wenn die Leute sagen, das ist doch klasse, vor dem Gesetz sind alle gleich. Es ist ein impliziter Vergleich mit früheren Jahrhunderten. Wie überhaupt der Kapitalismus und die Demokratie und unsere ganze Staatsform immer am schönsten darüber gelobt wird, dass man sagt, es ist nicht mehr die Sklaverei von vor 1000 Jahren. Ja, man merkt, was das für bemühte, mutwillige Versuche sind, die Sache gut zu finden. Wenn man sagt, ich schaue in Feudalismus, ich schaue in die Sklavenhaltergesellschaft. Und dann komme ich zu dem Schluss, in unserer Gesellschaft sind vom Gesetz alle gleich. Es gibt keine Sklaven mehr und Herren. Es gibt keine Privilegien des Adels mehr. Privilegium, ja, Vorrechte, sondern es gibt nur noch Rechte für alle. Alle müssen gehorchen, ja, und so ist es auch. Was die Obrigkeit ins Gesetz schreibt, und es ist ein Herrschaftsverhältnis. Es sind Setzungen, die ein obrigkeitlicher Wille beschließt und die damit, dass dieser Wille die beschließt, für den ganzen Rest der Menschheit verbindlich sind. Ein Wille setzt sich da über den ganzen Rest der Willen. Und sagt den anderen, was ihnen erlaubt und was ihnen verboten ist, was sie dürfen und was sie nicht dürfen. Also es stimmt, bei uns sind alle vor dem Gesetz gleich, heißt, alle müssen ihm gehorchen. Das Lob denkt an die andere Seite. Und die ist auch nicht verkehrt. Das Lob dieses Satzes, alle sind vor dem Gesetz gleich, heißt, das Gesetz eben, keine Privilegien, keine Diskriminierung. Das Gesetz verlangt niemandem etwas ab, was es nicht allen abverlangt. Keiner wird zu besonderen Diensten verpflichtet, keiner kriegt besondere Verbote ausgesprochen, die nur für ihn gelten. Verbote und Erlaubnisse, wenn sie ausgesprochen werden durchs Recht, gelten für alle. Was einem verboten ist, ist allen verboten und umgekehrt. Und Gesetze, die in dem Ruch stehen, auf eine Person oder eine Firma zu zielen, stehen dann schon auch schnell in dem Ruch, Unrecht zu sein. Ja, in Italien gibt es Lex Berlusconi. Ja, Berlusconi macht Gesetze, die eine Amnestie für politische Amtsträger beinhalten. Und da weiß jeder, das macht er, damit er selber nicht vom Gesetz erwischt wird. Und da hört jeder raus, na, das ist nicht in Ordnung. Ein Gesetz, das gar nicht für jeden gelten soll, sondern nur für einen, das ist kein Gesetz, stimmt auch. Das Gesetz gilt für alle, jetzt muss man noch eine kleine Ergänzung hinzufügen, das Gesetz gilt für alle, auf die es anwendbar ist. Ja, das heißt nicht gleich, jedes Gesetz gilt für jeden. Mit einem Hartz-IV-Empfänger, für den ist das Aktienrecht unwichtig. Und für einen Aktionär sind die Gesetze, die Hartz-IV-Regeln unwichtig. Und einem Hetero hat das Gesetz zur schwulen Ehe nichts zu sagen. Und so weiter und so weiter. Das Gesetz gilt für alle gleich, aber natürlich immer nur für alle, auf die es anwendbar ist. Es gibt Gesetze übers Arbeitgeben und Gesetze übers Arbeitnehmen. Gesetze über die Familie und wenn man nicht verheiratet ist, haben die nichts zu bedeuten für einen. Aber für jeden, auf den es anwendbar ist, gilt es. Und keinem verlangt es besondere Opfer oder Leistungen ab, sondern was abverlangt wird, wird allen gleichermaßen abverlangt. Was haben wir also? Mit diesen Verordnungen, mit diesen Regeln, die den Menschen auferlegt werden, die Verbotenes und Erlaubtes unterscheiden, wir haben ein sehr abstraktes, unpersönliches Herrschaftsverhältnis. Da ist nicht ein besonderer Wille, der sagt, ihr müsst alle mir dienen. Sondern da ist eine Ordnung, eine Gewaltordnung, die für alle gilt und der alle untergeordnet werden, übrigens sogar diejenigen, die die Gesetze erlassen. Auch die Gesetzgeber sind, wenn ein Gesetz erstmal in Geltung ist, dem Gesetz unterworfen.
1: Zwischenfrage. Ja? Deine Aussage, dass das Recht doch nur für diejenigen gelte, auf die es anwendbar sei, galt doch im Prinzip auch in der Sklaverei. Also,

0: doch auch die Gesetze für die Sklaven eben nur für die, die es anwendbar war, also für die Sklaven und das Recht, also das Recht gar nicht für alle Sklaven in Bezug auf die Regelungen für die Sklaven und für alle Sklavenhalter in Bezug auf die Regelungen, die Verordnungen für die Sklavenhalter. Und hier in der bürgerlichen Gesellschaft gibt es eben keine, zwar keine Sklaven und Sklavenhalter, aber dafür Lohnabhängige und Eigentümer. Insofern verstehe ich jetzt den Unterschied nicht ganz zwischen der heutigen, der bürgerlichen Gesellschaft und vorbürgerlichen Gesellschaft. Wo ist da jetzt der Unterschied in Bezug auf diese These, die du da genannt hast?
1: Der Unterschied ist der, dass du in der Sklavenhaltergesellschaft oder im Feudalismus, da fällt ein Mensch unter eine Kategorie. Du bist Knecht, du bist Freier, du bist Unfreier, du gehörst zum Adel. Der fällt unter die Kategorie und dann gelten standesgemäße Rechte. In der bürgerlichen Gesellschaft fällt der Mensch nicht unter eine Kategorie und dann gelten für die Kategorie Standesrechte, sondern, komme ich jetzt dann gleich dazu, für alle gilt, die Person ist frei und der Mensch ist berechtigt, Eigentum zu haben. Wie viel Eigentum er dann hat, da ist es recht zynisch und sagt, das ist sein Privatproblem. Aber von vorweg, vom Recht Eigentum zu haben, ist keiner ausgeschlossen. Das ist der Unterschied. Da gelten wirklich erstmal alle Gesetze für alle und die Sache mit der Anwendbarkeit hat bloß die Bedeutung, ja, wenn du nicht Straßenbahn fährst, dann gelten die Pflichten des Straßenbahnfahrers für dich nicht. Also der Unterschied ist schon ernst, der ist schon ernst zu nehmen, der löst sich nicht auf in, das kann doch jede Gesellschaft genauso machen. Nein, da gibt es schon, das Recht wirklich allgemein ist, dass die Abstraktion, alle Bürger sind gleiche Bürger. Sie unterliegen gleichermaßen dem Recht, sie haben gleichermaßen Rechte. Das ist eine Spezifik der bürgerlichen Gesellschaft. Ich fahre mal fort mit meiner Überlegung. Sogar die Gesetzgeber sind dem Recht unterworfen. Auch sie müssen den Gesetzen gehorchen, die sie selbst erlassen. Allerdings, für die Staatsmacht als solche gibt es schon einen bedeutenden Unterschied. Auch sie ist dem Recht unterworfen. Im Sinn von, alle Funktionsträger des Staates müssen sich in der Exekution ihrer Ämter an das Recht, an die rechtlichen Kompetenzen halten, die sie in ihrem Amt eben haben. Auch die Kanzlerin muss sich an die Gesetze halten. Nur, wenn den Interessen des Staates die Gesetze im Weg stehen, dann müssen halt neue beschlossen werden. Wenn den Interessen der normalen Bürger die Gesetze im Weg stehen, dann muss auf die Interessen verzichtet werden. Der Unterschied existiert schon und der ist dadurch, dass die Regierenden in der Exekution ihrer Ämter dem Recht unterworfen sind. Der Unterschied ist dadurch überhaupt nicht aufgelöst. So, das zweite Lob des Rechts. Also jetzt haben wir erstmal, vom Recht sind alle gleich. Die Bedeutung ist erstmal, alle sind dem unterworfen. Und den guten Ruf hat es alles über einen Vergleich mit Privilegien der Vergangenheit. Unter dem Gesichtspunkt, na alle müssen doch den gleichen, also quasi für alle gelten doch die gleichen Pflichten. Unter dem Gesichtspunkt wird der Umstand, dass die Leute zu was verpflichtet werden, als quasi, na das kann man ja quasi lässig einkaufen, wenn alle verpflichtet werden. Es wird gar nicht gesehen, dass es eine Unterordnung ist, deswegen, weil es die Unterordnung aller ist. Zweitens, die nächste Merkwürdigkeit. Das zweite Lob des Rechts geht ungefähr so, den Satz findet man jetzt nicht so als Spruchweisheit wie den vorigen da, mit dem, dass vom Recht alle gleich sind, geht ungefähr so, das Recht gibt doch keine Befehle, sondern es weist Menschen Rechte zu. Und das ist was Eigentümliches. Das Recht im Singular, in der Einzahl, da hört noch jeder raus, ja, das sind die Erlasse der Staatsmacht, das Recht. Noch wenn man es noch lateinisch ausdrückt, Jus und Juristerei, da weiß man schon, das ist was Obrigkeitliches. Und die Juristen, das sind die Fachleute der Staatsgewalt. Kaum wird bei dem Wort der Plural gewählt, klingt die Sache sau positiv. Rechte. Ja, Recht, das ist dieses obrigkeitliche Korpus, das ganze Regale füllt. Ja, mit Gesetzesbüchern und Kommentaren und was weiß ich. Das Recht. Aber Rechte hat man gern. Man denkt mal gleich an soziale Rechte, Arbeiterrechte, Rechte für Immigranten, Kinder- und Tierrechte, alles was Positives. Da wird überhaupt nicht an obrigkeitliches Diktieren gedacht, sondern da wird an Erlauben gedacht. Aha, die Arbeiter dürfen Gewerkschaften gründen, dürfen um ihren Lohn feilschen, Mieter dürfen, was dürfen sie denn eigentlich? Na, die Wand anmalen in ihrer Wohnung mit der Farbe, die ihnen gefällt, wenn sie es hinterher wieder wegmachen. Die dürfen die Miete kürzen, wenn irgendwelche Qualitäten der Wohnung zu wünschen übrig lassen, die nicht ausgemacht waren. Und so weiter und so weiter. Rechte werden einfach als Erlaubnisse zur Kenntnis genommen und geschätzt. Da werden, es bleiben ja obrigkeitliche Verfügungen, da werden die obrigkeitlichen Verfügungen werden als Besitzstand derer, die dem Recht gehorchen müssen, aufgefasst. Ja, um Rechte wird gekämpft. Rechte muss man verteidigen. Ja, das ist eine obrigkeitliche Verfügung als Besitzstand der Untertanen, also als Besitzstand der Regierten. Wie gesagt, das wird alles ziemlich gut gefunden. Dabei könnte man ja sogar noch, wenn man sagt, ja, ja, ich nehme das Recht mehr unter der Seite dessen zur Kenntnis, dass ich hier eine Erlaubnis kriege, da könnte man ja auch noch merken, dass Menschen, die Erlaubnisse kriegen, die Erlaubnisse nötig haben, offenbar unter einer Obrigkeit stehen, die ihnen sagt, was sie dürfen und was sie nicht dürfen. Erwachsenen Menschen wird was erlaubt. Da ist ein großer Gewährer unterwegs, der was gewährt oder eben nicht. Da stehen Leute unter einer Obrigkeit. Und das finden sie gar nicht empörend und komisch oder wenigstens interessant, warum braucht es sowas, sondern die stehen mehr auf dem Standpunkt, na klasse, dass mal was erlaubt wird. Quasi nach dem Muster, es könnte einem ja auch alles verboten werden. Na, da ist dann gut, wenn einem doch manches erlaubt wird. Aber halt mal die Seite auch fest, es ist ja keine Unwahrheit, es wird ja was erlaubt. Das Recht ist kein Befehl, bis auf wenige Ausnahmen, wie zum Beispiel den Gestellungsbefehl von Wehrpflichtigen, verordnet das Recht nicht irgendwelche Zwecke, die die Leute erfüllen müssen. Das Recht formuliert tatsächlich Erlaubnisse, du darfst deine Interessen so und so betätigen. Die andere Seite, die in jeder Erlaubnis drinsteckt, wird schon wieder weniger gesehen. Bei jeder Erlaubnis wird natürlich gesagt, was erlaubt ist, was erlaubt wird. Und damit wird immer eine Grenze benannt, was damit also auch nicht mehr erlaubt ist. Jede Erlaubnis schließt Verbote ein, sonst bräuchte es ja nicht. Es bräuchte auch kein Recht und keinen Staat, wenn der Staat mit seiner ganzen Macht nichts anderes tun würde, als sagen würde, Leute macht, was er wollt. Na, da könnte er abdanken, da könnte er die Schotten dicht machen, dann würden die ganzen Unkosten für die Obrigkeit entfallen. Also, Erlaubnisse haben nicht einfach den Charakter, der Staat hält sich raus, der interessiert sich nicht dafür, sondern Erlaubnisse haben tatsächlich den Charakter, es wird gesagt, was man darf. Und damit wird immer auch schon gesagt, wo die Grenze des Erlaubten liegt. Jedes Recht ist zugleich eine Pflicht. Ja, das ist das Komische an dem Lob der Rechte. Jeder lobt die Rechte und tut so oder ignoriert den Umstand, dass doch jedes Recht, das er hat, eine Pflicht ist. Eine Pflicht zunächst mal, sich an den Rahmen des Erlaubten zu halten. Und der Rahmen wird ja benannt. Zu jedem Recht gehört, so bis hierher und nicht weiter. Insofern haben wir jetzt eine erste weitergehende Bestimmung zu der Kategorie Recht und zu den gesellschaftlichen Verhältnissen, auch zu den Beziehungen zwischen der Obrigkeit und den Regierten, die dann vorliegt, liegen die Beziehungen, wenn das Recht herrscht. Nämlich, das Recht schreibt den Menschen nicht ihre Zwecke vor, sondern nur die Wege, die erlaubten Wege, wie sie sie verfolgen dürfen. Mit der Definition von Erlaubnissen und ihren Grenzen werden die Bürger auf die vom Staat gewollten, für gut befundenen Wege der Betätigung ihrer Interessen festgelegt. Insofern ist auch wichtig, ist Recht die Sorte Aufsicht und Kontrolle der Menschen, die zur Freiheit dazugehört. Freiheit ist gar nichts anders, als dass einem nicht ein Befehl erteilt wird, sondern dass einem bloß gesagt wird, in welchen Bahnen man seine Interessen verfolgen darf. Und frei sein ist auch gar nichts anders, als seine Interessen so verfolgen, dass man nicht anstößt. Im fertigen Rechtsstaat ist das ganze Leben haarklein rechtlich geregelt. Ich habe das eingangs schon gesagt mit diesem Scherz von wegen, Mann geht mit Hund im Park, wie ist die Rechtslage? Was du machst, es sind Rechtsverhältnisse. Du setzt dich in der Wirtschaft mit einem Hintern auf den Stuhl, dann sind Rechtsverhältnisse eingegangen. Du hast dann schon einen Vertrag mit dem Wirt, du weißt gar nichts davon. Du stehst unter der Möglichkeit des Hausfriedensbruchs, weil du dich in einem Gebäude aufhältst, das wem gehört. Und. Alles ist haarklein geregelt, wo du hinschaust. Wenn du das Internet aufmachst, 1000 Rechte sind da schon unterwegs, Pflichten, 1000 Urhebergeschichten, die du verletzen oder nicht verletzen kannst. Das Recht, das Leben ist haarklein rechtlich geregelt. Aber das ist kein Widerspruch zur Freiheit. Denn Freiheit ist überhaupt nichts anderes als nicht Befehle, sondern eigene Interessen im Rahmen des Erlaubten zu betätigen. Dann schauen wir uns mal die fundamentalen Rechte an, die Grundrechte, die obersten, auf denen dann die ganze weitere Rechtsordnung aufbaut. Und es sind eigentlich zwei Prinzipien, die lustigerweise im Grundgesetz ganz weit voneinander entfernt stehen. Aber es macht nichts, das sind die beiden grundsätzlichen. Das erste Grundrecht ist eben die Freiheit der Person. Jeder hat das Recht auf freie Entfaltung seiner Persönlichkeit, soweit er nicht die Rechte anderer verletzt und nicht gegen die verfassungsmäßige Ordnung oder das Sittengesetz verstößt. Ich mache, um die Geschichte von gerade noch deutlich zu machen, jeder hat das Recht auf Leben und körperliche Unversehrtheit. Die Freiheit der Person ist unverletzlich. In diese Rechte darf nur aufgrund eines Gesetzes eingegriffen werden. Also auch da steht schon, die Freiheit ist unverletzlich, aber natürlich nicht unbeschränkt. Und die Beschränkung der Freiheit darf nur durch Gesetze geschehen. Also was wird da eigentlich für ein Recht erlassen? Wenn ein Grundgesetz beschlossen und dann veröffentlicht wird, ein Grundgesetz, in dem im Artikel 2 eben das Recht auf freie Entfaltung der Persönlichkeit festgehalten ist. Da wird erstmal von der Staatsmacht jedem Bürger zugestanden, du darfst machen, was du willst, soweit du nicht das Recht anderer zu machen, was sie wollen, verletzt. Oder das Grundgesetz oder das Sittengesetz. Noch ehe irgendeine Erinnerung dran laut wird, warum die verschiedenen freien Willen eigentlich sich einander ins Gehege kommen könnten, warum also die Freiheit des einen wirklich an die Freiheit des anderen hinstößt, wird schon gesagt, wenn sie hinstößt, ist es vorbei. Frei bist du nur so weit, wie du die Freiheit anderer nicht verletzt. Also da wird schon ein konfliktträchtiges Verhältnis dieser freien Personen angesprochen, ohne dass noch irgendein Grund dafür zu sehen wäre, warum es einen Konflikt geben könnte. Interessant ist dann ja schon, du bist der Träger, du bist, und jeder Bürger wird so definiert vom Recht, du bist der Träger des Rechts freier Person, also des Rechts, Anführungszeichen, freie Person zu sein, oder des Rechts freier Personen. Du darfst deine Persönlichkeit entfalten, aber nur so weit, wie du andere in derselben Entfaltung ihrer Persönlichkeit nicht verletzt. Wo das Recht anderer losgeht, hört dein Recht auf. Wo das Recht anderer losgeht aber, ist darin nicht definiert, ist ja klar, merkt man ja. Das, wo das Recht anderer losgeht und wo deins aufhört, das regeln andere Gesetze. Das Gesetz teilt dir also zu, du darfst dich frei bewegen in dem Rahmen, den das Gesetz dir setzt. Und jedes Verhältnis zu anderen ist ein Verhältnis, das du zum Gesetz hast, das über dich wacht. Wenn du mit anderen was anstellst, was das Gesetz nicht erlaubt, dann ist das Gesetz verletzt. Und dann musst du dich vor dem Gesetz rechtfertigen. Jetzt ist es mit der freien Betätigung so eine Sache. Im luftleeren Raum ist der freie Wille unschädlich. Jeder kann wollen, was er will, solange er nichts tut. Kaum geht es an die Wirklichkeit des freien Willens, an die wirkliche Betätigung der Person zugestandenen Freiheit, ist es ein Bezug zur praktischen Welt, zur äußeren Welt. Und wie weit reicht da deine Freiheit? Die Freiheit in Bezug auf die Dinge des Bedürfnisses, auf die nützlichen Sachen, auf die Welt der Mittel und Instrumente. Insofern kommt das zweite wichtige Grundrecht. Und es ist eigentlich die materielle Ausführung der Freiheit der Person. Die Freiheit der Person ist ein ätherisches Gebilde ohne das zweite Grundrecht. Und das zweite Grundrecht heißt, das Eigentum ist gewährleistet. Das wird allerdings zuerst unter Nummer 14 angeführt und dazwischen gibt es die Religionsfreiheit und auch meinen darf man. Aber egal, das Eigentum und das Erbrecht werden gewährleistet. Und das Eigentum ist eigentlich, da hat der Hegel recht mit seinem Zeug, der freie Wille braucht eine Sphäre seiner Betätigung. Und wenn schon das Recht des Individuums heißt, du darfst in deinem Interesse deinen Anliegen nachgehen, wie du willst, dann heißt die materielle Seite der Freiheit, du darfst verfügen über Dinge, sofern sie in dein Eigentum fallen. Es ist eine gewaltsame Definition der äußeren Welt als alles, was es gibt, gehört irgendwem. Und gehören hat die Bedeutung, über das, dieses oder jenes oder irgendwas, darf nur der Wille verfügen, der sich der Eigentümer dieser Sache nennen kann. Der darf allerdings ausschließlich darüber verfügen. Nur er darf verfügen. Niemand darf das gebrauchen oder benutzen, außer demjenigen, dem es gehört, oder wenn der Besitzer es einem anderen genehmigt. Jetzt ist klar, das Ganze als Rechtsverhältnis verordnen, ist die Definition einer gesellschaftlichen Beziehung der Menschen zueinander. Denn als Recht, als Eigentumsrecht, ist die Sache überhaupt nur interessant, wenn das Recht über irgendwas, über Dinge der äußeren Welt verhängt wird, die nicht nur von mir, sondern auch von anderen gebraucht werden. Man stelle sich vor, irgendwas wird nur von mir gebraucht und es will auch bloß ich haben. Da brauche ich keinen staatlichen Eigentumsschutz dafür, das will ja sowieso niemand. Oder ich bin ein mittelalterlicher Bauer und lebe in einer Einöde. Da verfüge ich auch frei nach meinem Willen über die Äcker und über die Ziegen, die ich da habe und was immer. Ja, solange kein anderer kommt und es will, kann man gar nicht sagen, dass es im gesellschaftlichen Sinn Eigentum ist. Es ist ja bloß äußere Natur und ich mache damit, was ich will. Und ein anderer menschlicher Wille ist dabei gar nicht im Spiel. Wenn also irgendwo Eigentum eine Rechtsform ist, dann reden wir nicht davon, dass der Mensch mit einem Ding allein ist, sondern dass der Mensch mitten in einer Gesellschaft, wo dieses Ding nicht nur von ihm, sondern auch von anderen gebraucht wird, das Recht zugesprochen kriegt, er darf mit ihm allein sein. Er darf mit ihm verfahren, wie wenn er allein auf der Welt wäre. Somit trennt das Recht auf Eigentum das Bedürfnis von seinem Mittel. Ja? Das Recht auf Eigentum trennt das Bedürfnis von seinem Mittel, soll heißen, ein Bedürfnis habe ich wohl, das Mittel gehört aber wem anders. Einer hat Hunger und die Äpfel liegen in der Auslage, aber es gehört einem nicht. Einer braucht eine Wohnung, aber die gehört wem anders. Das Eigentum trennt Bedürfnis von seinem Mittel und es trennt die produktive Arbeit vom Verbrauch. Einer stellt was her, was er herstellt, gehört ihm und der es braucht, ist ein anderer und kriegt es nicht. Nicht, natürlich, es sei denn, er entschädigt den Eigentümer eigentumsmäßig für das Produkt oder das Ding, das der Eigentümer aufgibt und stellt ihn eigentumsmäßig gleich gut. Also er tauscht und gibt ihm Geld für sein Eigentum. Dadurch wird, durch das Eigentumsrecht, wird in der Gesellschaft aller Nutzen, alle Bedürfnisbefriedigung hinter das Verfügungsrecht zurückgesetzt. Alles Bedürfnis darf zum Zug kommen, aber nur, wenn es die Ansprüche, die aus dem Verfügungsrecht erwachsen, befriedigt. Sonst nicht. Und damit wird das Haben zu einem Zweck für sich. Damit wird das Erwerben von Verfügungsrechten, primitiv gesprochen und in die wirkliche Welt geschaut, das Erwerben von Geld wird zu einem selbstständigen Zweck. An und für sich hat man bloß Bedürfnisse. Aber wenn man Bedürfnisse bloß befriedigen kann dadurch, dass man Eigentümerrechte zufriedenstellt, muss man selber über Eigentum verfügen, muss man selber Eigentümerrechte erwerben. Und jetzt entsteht tatsächlich ein allgemeiner gesellschaftlicher Zweck. Nämlich jeder und alle müssen hinterm Geld her sein. Jeder und alle müssen sich Verfügungsrechte erwerben. Und alle Produktion, alle Herstellung nützlicher Dinge wird dadurch auch dem Zweck subsumiert, dem Zweck untergeordnet. Es muss dafür taugen, dass man damit Geld erwirbt. Nützliche Arbeiten, von denen es manches gäbe, wenn es kein Geld dafür gibt, unterbleiben sie. Man kennt es im Augenblick vor allen Dingen aus der Pflege. Krankenpflege, Altenpflege, Kinderbeaufsichtigung und vieles Felder. Nützliche Arbeiten gäbe es viel, aber wenn es kein Geld dafür gibt, tut sie auch keiner. Weil es ist ja klar, in einer Welt des Eigentums muss man selber Eigentum erwerben, sonst kann man seine Bedürfnisse nicht befriedigen. Also die Bedürfnisse sind hin das Eigentum zurückgesetzt und dadurch ist tatsächlich den Leuten ein allgemeiner Zweck oktroyiert. Wichtig, mein erster Satz hieß, das Geld schreibt keinem Menschen die Zwecke vor, das Recht schreibt keinem Menschen die Zwecke vor, war vorhin die Rede, sondern nur die Wege ihrer Betätigung. Die Zwecke dürfen die Menschen selber haben, aber die Wege der Betätigung werden vorgeschrieben. Jetzt lernen wir, dadurch, dass die Wege der Betätigung vorgeschrieben werden, nämlich ihr müsst euch als Eigentümer betätigen und fremdes Eigentum respektieren. Dadurch werden ihnen tatsächlich die Zwecke vorgeschrieben. Immer noch ist es kein Widerspruch zur Freiheit. Denn immer noch ist es so, dass der Materialismus der Leute nicht verboten, sondern in Anspruch genommen wird. Immer noch beteiligt sich jeder am Wirtschaftsleben. Natürlich nur aus eigenem Antrieb, weil er Geld braucht für seine Bedürfnisse. Aber dass alle nichts anderes als Geld im Sinn haben, dass Gelderwerb, Geld haben, Geld vermehren, Geld arbeiten lassen, dass das selbstständige Zwecke sind, das ist wirklich ein Produkt der Eigentumsordnung. Und insofern schreibt das Recht, dass niemanden Befehle erteilt, sondern bloß die Wege der Verfolgung eigener Interessen vorschreibt, schreibt das Recht den Menschen dann doch die Interessen vor. Und da merkt man das Recht. Das Recht hat nämlich noch den dritten guten Ruf. Es regelt die Konflikte der Bürger. Und zudem habe ich jetzt sozusagen was erreicht in den Überlegungen bis hierher. Das Recht regelt nicht die vorausgesetzten, ihm vorausgesetzten, ohne es existierenden Konflikte der Bürger, sondern das Recht schafft durch die Setzung von Freiheit und Eigentum überhaupt den Stoff für lauter Konflikte. Es bringt lauter Gegensätze zwischen den Menschen in die Welt und die regelt es dann. Übrigens, die beseitigt es nicht, die befriedet es nicht, sondern sie regelt es. Sie, wer ist sie? Ist das Recht.
0: Ja, das, was du gerade gesagt hast, das stimmt natürlich zum großen Teil, aber nicht grundsätzlich. Es gibt ja in der Gesellschaft sehr viele Konflikte, die nicht auf dem Eigentum basieren. Also es gibt so viele Mord- und Totschlagsdelikte, ohne dass daraus, dass hier der Grund im Eigentum zu suchen ist. Zum Beispiel Mord aus verschmähter Liebe, Sexualdelikte, dann gibt es regelmäßig Kindstötungen, ohne dass ein Eigentumsmotiv dahinter steht. Da gibt es Leute, die fangen Kinder von der Straße weg und bringen die um, ohne dass sie dadurch einen Eigentumsvorteil sich verschaffen.
1: Sagen wir mal so, wenn uns, was aber heute eigentlich gar nicht dran ist, Gründe für Verbrechen einfallen sollen, ne, dann fällt einem immer und so vernünftigerweise als erstes das Eigentum ein. Diebstahl, Raub, Mord aus Habsucht, also Erbfolgen beschleunigen und solche Sachen. Das ist mal erste, und ist ganz bestimmt der große Berg. Dann fallen uns ein Gewalttätigkeiten aus einem Verhältnis, naja, das ist ein seltener Fall, aber immerhin auch die gibt. Bleiben wir bei den großen Zahlen. Das zweite ist Gewalttätigkeiten aus den Verpflichtungen des rechtlich geregelten Geschlechterverhältnisses heraus. Gewalt in der Familie, Treue durchsetzen.
0: Ja, das gibt es auch in außerehelichen.
1: Okay, was ist es dann? Dann sind es im Grund fast so was wie Eigentumsansprüche des Liebhabers auf die Geliebte. Ja, du gehörst mir, du läufst nicht weg. Wenn du mir nicht gehörst, dann auch keinem anderen. Ja, was ist das? Das sind eigentumsähnliche Ansprüche, die auf andere Leute gerichtet werden.
0: Wir haben doch nicht durch die staatliche Kraft gesetzt.
1: Naja, da müssen wir das nächste Mal drüber reden. Die werden durch die staatliche Gewalt ins Recht gesetzt, zumindest. Die werden durch die staatliche Gewalt. Ja, natürlich ist es, wenn Bürger dann Übergriffe machen, sind es Entgleisungen. Aber Entgleisungen von was? Zum Beispiel von ehelichen Pflichtenverhältnissen. Natürlich, wenn es außerehelich ist, ist es eine Entgleisung von einem Verhältnis, das eheähnliche, treue Ansprüche an den anderen richtet und von die mit Gewalt durchsetzt. Ich wollte jetzt bloß das noch abgrenzen gegen das dritte Feld, gegen die Vollverrückten. Ja, da haben wir viele Vermittlungsschritte zwischen der bürgerlichen Rechtsordnung und wenn einer sagt, ich weiß mir nichts Schöneres, als einen Menschen tot zu machen und die Leiche zu zerstückeln. Da brauchst du eine ganze Reihe Schrittfolgen, bis du da hinkommst. Also lass mal die auch mal weg. Und auch wenn die schwedischen und die englischen Kriminalfilme überhaupt keine anderen Kriminalfälle mehr kennen als solche Irrenhäusler, die Breite des Kriminalrechts ist es nicht. Es sind Ausnahmen. Weiß die ganze Republik davon, wenn in einer Stadt sowas passiert. Also, weil das bloß, die gibt es auch noch, die wirklich Verrückten. Ja, und da will ich jetzt auch nicht gleich sagen, dass die der Staat hervorbringt. Und wenn er sie hervorbringt, dann auf einer Reihe von Zwischenschritten, die man so schnell nicht abhandeln kann.
0: Ja, dann wird jeder Sozialkundeschüler argumentiert jetzt an der Stelle so, dass es deswegen einer staatlichen Gewalt bedarf, um die Gesellschaft vor diesen Leuten zu schützen. Wenn man jetzt die staatliche Gewalt ablehnt, dann wird man vom Sozialkundelehrer sofort damit ja auch konfrontiert, dieser Gegenfrage. So, was würdest du dem Lehrer darauf antworten?
1: Ich würde ihm zum Beispiel gleich darauf antworten, das Recht schützt dich ja gar nicht davor. Das ist ja die andere Seite. Die
0: Wirkung ist ja nur nicht zu verleugnen.
1: Du meinst, alle würden Leichen zerstückeln wollen, aber weil es verboten ist, lassen sie es.
2: Dann schauen wir mal die ganzen Todesurteile in den USA an. Hat ein einziges Todesurteil in den USA jemals an anderen sogenannten Verbrecher oder Mörder davon abgehalten, das zu tun, als das Exemplarische dran?
0: Die es getan haben
1: nicht. Und das ist das Schöne an der Generalprävention. Wo sie wirkt, weiß man ja nicht, dass sie wirkt. Aber die Verteidiger der Idee erlauben sich anzunehmen, dass es endlos viele Fälle gibt, die passiert wären, wenn es nicht sanktioniert worden wäre. Also.
3: Ich denke, man kann noch eine zweite Sache dazu sagen. Ja? Und zwar die Idee von, um das Recht schützt die Leute, die Menschheit vor diesen Übergriffen, also vor Verrückten etc. Da kann man sich schon alles dazu überlegen. Es ist ja jetzt gar nicht bloß behauptet worden, es gibt ein Recht für Übergriffe, sondern mit dem Eigentumsrecht und dem Freiheit, wo der Zweck der Leute aus dem Schutzhorn definiert ist, ist doch eine ganze Rechtsordnung auf der Gesellschaft. Also jede Einzelheit, angefangen von dem, wenn du in den Park gehst, wenn du in die Gaststätte gehst. Und das ist schon eine ziemlich systematische Festlegung und rechtmäßige Beschreibung von allen Tatbeständen in der Gesellschaft. Und das wäre sehr eigentümlich, wenn das daraus rauskäme, dieses zufällige Verrückte oder zufällige Missstimmigkeiten. Das verweist schon darauf, wenn das ganze gesellschaftliche Leben rechtlich geregelt werden muss, dass da irgendwo ein systematischer Grund dahinter steckt. Und ein systematischer Grund ist nicht die Bosheit von manchen Leuten, die es am Ende auch noch gibt, sondern das verweist schon darauf, da muss es was Prinzipielles geben, was einen Gegensatz stiftet. Ja, und dann werden wir was Eigentum.
0: Die Nützlichkeit des Eigentums, die weiß ja auch wieder jeder zu begründen, da weiß dann jeder darauf zu antworten, ja, dass es ohne eine Eigentumsgarantie, ohne das Rechtsinstitut des Eigentums, dass da gar keine Produktion stattfinden würde, da es ja eines Anreizsystems bedürfe für die Menschen, dass sie eine notwendige Arbeit zur Herstellung der Güter verrichten.
1: Ja, die denken sich einfach, bloß um Bedürfnisse zu befriedigen, wird kein Mensch arbeiten. Die würden lieber verhungern, als Bedürfnisse zu befriedigen. Aber wenn es Geld dafür gibt, macht es jeder. Der Einwand, also der Einspruch von dir ging los mit dem Argument, Ja, aber es gibt doch auch Konflikte zwischen den Bürgern, die nicht auf staatliche Setzungen zurückgehen. Meinetwegen gibt es es. Ja, das war jetzt ein großer Ausflug in die Ecke. Wie echt ist das eigentlich mit den quasi vom Staat unprovozierten Konflikten? Mit den Konflikten, die aus irgendwelchen menschlichen Neigungen hervorgehen und nicht aus der Ordnung des Eigentums. Da haben wir jetzt ein bisschen drüber geredet, aber gehen wir mal zur Hauptlinie zurück. Die diese Gesellschaft bestimmenden Konflikte, die wichtigen, die großen, die den Alltag auch der Rechtspflege ausmachen, die sind gegeben mit Freiheit und Eigentum. Und es ist eine absurde Vorstellung zu sagen, den Staat, den gäbe es wegen den Ausnahmen. Natürlich gibt es den Staat wegen der Regel, nicht wegen der Ausnahmen.
0: Gut, jetzt wären wir nochmal beim Eigentum. Also das, jeder Diskutant argumentiert ja auch folgendermaßen, wenn es kein Eigentum gibt, dann kann sich ja jeder das nehmen, was er braucht. Aber wenn das der Fall ist, ja, dann gibt es für mich keinen Grund zu arbeiten. Dann brauche ich ja, dann worum sollte ich denn dann noch arbeiten? Okay?
2: Weil wenn er dann nicht mehr arbeitet, kriegt der andere, kommt der andere mal mehr das ran, was er wirklich braucht.
1: Das verstehe nicht.
2: Ja, er hat ja gesagt, wenn es kein Geld gäbe und kein Eigentum gäbe, dann wird keiner mehr was arbeiten für das, was er braucht. Ja? Gut, und umgekehrt kann man sagen, ja, wenn er dann auch ohne Geld und ohne Eigentum nichts arbeitet, kriegt er nicht das zusammen, was er tatsächlich braucht.
0: Ja, aber der Witz einer arbeitsteiligen Gesellschaft besteht doch darin, dass ohnehin jeder arbeitet für Güter, die er selber nicht benötigt. Also das ist ja der Witz der einer arbeitsteiligen Gesellschaft, dass er sich beteiligt an der Erzeugung von Gütern, die er selber nicht braucht, aber andere brauchen.
1: Jetzt, ich möchte mal was vorschlagen, nämlich jetzt mal nicht dem Einwand zu folgen und zu sagen, ja, wie wäre es denn, wenn es kein Eigentum gäbe und dann gibt es die Überlegungen, ja, ja, dann tut keiner mehr was und so weiter. Machen wir es doch mal andersrum. Wie ist es denn, wenn es Eigentum gibt? Also ich will jetzt mal das Ding vorwärts machen. Diese Überlegung, denken wir uns das Eigentum weg und alle Menschen, denken wir uns das Eigentum weg und alle Menschen als Eigentümer. Ja, was ist dann? Dann hamstert jeder, sobald die Schranke des Beschaffens weg ist. Dann will jeder 100.000 Klorollen in seinem Wohnzimmer haben. Und so weiter, halten die für glaubwürdig. Dieses Denken in, was wäre wenn, macht immer den Übergang zu, wir haben es beim Recht, du hast es eigentlich beim Recht gerade angeboten, ja? Wenn der Staat nicht darauf aufpassen würde, würden die Menschen übereinander herfallen und sich totschlagen. Wenn es kein Eigentum gäbe, würde jeder alles nehmen und nichts arbeiten. Und so weiter. Das sind alles Denkweisen, die wollen gar nicht weitergehen in, ja, was ist denn gegeben mit Eigentum? Was hat denn das für Notwendigkeiten in sich? Was ist denn damit beschlossen, wenn es mal Eigentum gibt? Sondern die möchten eigentlich all diese staatlichen Einrichtungen als Antworten auf die schlechte Menschennatur verstehen. Und dann denken sie sich immer den Menschen so schlecht und defizitär, dass das staatliche Institut Eigentum oder die staatliche Institution Recht und Strafe quasi wie der Deckel auf den Topf passt. Der Mensch ist so schlecht, dass der schlechte Staat genau die richtige Antwort für ihn ist. So, da wird richtig der Mensch als das Gegenbild zum Gesetz konstruiert und damit ist das Gesetz gerechtfertigt. So, und dieses Denken, das ist zirkulär, weil man sich eigentlich immer den durchs Gesetz definierten Menschen ohne Gesetz denkt.
0: Ja, das ist jetzt die Frage, ob es sich hier um einen durchs Gesetz definierten Menschen handelt, der zwar konsumieren möchte, seine Bedürfnisse befriedigen möchte, aber gleichzeitig keine Lust hat, einen dafür erforderlichen Beitrag zu leisten.
1: Ja, schau mal, es ist die alte Geschichte.
0: Mit denen ich immer diskutiert habe, ja, die bekennen sich immer alle dazu, ohne einen Zwang, dann würde ich auch nichts tun. Und daher braucht es das Recht. Dafür ist das, gibt es, deswegen gibt es zu dem Recht keine Alternative, dass es einfach, sei einfach notwendig. Es braucht ja eine Antriebsfeder, ein Anreiz für das System, damit hier überhaupt etwas funktioniert in Bezug auf Bedürfnisbefriedigung in der Gesellschaft.
1: Und das siehst du, das, was du da berichtest, das sind lauter Beispiele von dem Denken, das ich gerade sagen will. Und da kommt nämlich immer raus, diesen Leuten kannst du über den Kapitalismus erzählen, was du willst. Dass es in dem nicht um die Bedürfnisse geht. Dass die Produktion hier gar nicht stattfindet für Bedürfnisse. Hören die gar nicht raus. Das lassen die gar nicht gelten, weil sie sagen, wenn diese Zwänge weg wären, dann würde keiner was tun, also ist das, was die Zwänge leisten, dass die Leute das Nötige für die Befriedigung gesellschaftlicher Bedürfnisse tun. So, jetzt ist der ganze Kapitalismus eine Einrichtung zur Befriedigung gesellschaftlicher Bedürfnisse. Das ist er aber gar nicht. Das kommt bloß davon, dass die Leute sich gar nicht damit befassen mögen, worum geht's denn eigentlich hier. Sondern sie nehmen sich irgendeine beliebige Kritik am Recht, am Eigentum her und sagen, wie ging es denn ohne? Und sind bei, wie ging es denn ohne bei, jetzt denke ich mich als habgieriges Individuum, das ich als Eigentümer ja bin.
4: Aber nur als Eigentümer bin.
1: Jetzt denke ich mich als habgieriges Individuum, dass auch wieder alle nützlichen Dinge wie Hebel gesellschaftlicher Verfügungsmacht denkt. Wer will denn 100.000 Klorollen in seinem Wohnzimmer haben? Ja, wenn ich natürlich die Klorollen schon wieder als Tauschobjekte denke, mit denen ich mir dann was anderes beschaffen kann und so weiter, so, dann denke ich den Gebrauchswert, das nützliche Ding, ja schon gar nicht mehr als nützliches Ding, sondern als Träger gesellschaftlicher Verfügungsmacht. Ja, wenn ich da drauf scharf bin, na, da kann ich gar nicht genug Klorollen kriegen. Aber dann merkt man, das ist das Absurde dieses Denkens. Also ich möchte jetzt beehrt ich mal so einen Augenblick, das kommt immer wieder auf und es ist auch in Ordnung, wenn es aufkommt, sollen ja auch Argumente gegen sowas auch immer wieder vorkommen. Nur die Erklärung der Verhältnisse, die ich jetzt da mal an einem Stückchen anstrebe, ist nicht dasselbe wie die Zurückweisung des Blödsinns, ohne das ging's nicht und die Heiligung all der Einrichtungen, die jetzt gerade kritisiert werden sollen, unter dem Gesichtspunkt, der Mensch ist so schlecht, der braucht diese Korrektur. Du hast gerade gesagt, in jeder arbeitsteiligen Gesellschaft produziert doch jeder Dinge gar nicht für einen eigenen Gebrauch, sondern für allgemeinen Bedarf, für den Nutzen anderer. Ja? In der Eigentümergesellschaft wird diese Arbeitsteilung zu einer ganz eigentümlich antagonistischen Form der Kooperation. Da werden nämlich die Eigentümer, jeder darf über seins verfügen, ausschließend. Da werden die Eigentümer in ein Verhältnis zueinander gestellt. Sie werden aufeinander verwiesen, denn einer hat was, was der andere braucht und der andere hat was, was ein Dritter braucht. Jeder produziert also was, wenn wir jetzt mal ans Produzieren denken, was andere brauchen. Aber keiner produziert, damit die Bedürfnisse der anderen befriedigt werden. Sondern jeder produziert, was andere brauchen, allein zum eigenen Nutzen. Was bringt es ihm ein? Ihm bringt die Befriedigung fremden Bedürfnisses ein, dass der sein Bedürfnis befriedigen will mit meinem Gut, mir Eigentum übereignen muss. Ich also gesellschaftliche Verfügungsmacht erwerbe. Und in dieser antagonistischen Form der Kooperation, da ist das Bedürfnis des anderen seine Schwäche, die ich ausnutze. Nicht das Bedürfnis, dem ich diene, dem ich nütze, sondern das Bedürfnis ist die Schwäche, die ich ausnutze. Bedürfnisse, die man nicht zurückweisen kann, wie Hunger, die machen den schwachen Tauschpartner aus. Stärke ist, wer es nicht nötig hat, jetzt und hier und sofort zu tauschen, weil er schon alles hat. Schwach ist der, der was wirklich braucht. Der muss zahlen, was verlangt wird.
2: Daran sieht man ja, dass nicht arbeitsteilig für die Bedürfnisse des anderen produziert wird,
1: ja.
2: Weil sonst würden ja nicht irgendwelche Geschichten auf der Halde verkommen, obwohl genügend Bedarf danach vorhanden ist.
5: Nein, die kriegen das nicht, obwohl sie Bedarf haben, weil sie halt das Geld nicht bezahlen können.
1: Weil der Eigentumszweck viel wichtiger ist als die Bedürfnisbefriedigung und weil umgekehrt die Bedürfnisbefriedigung nur Mittel des Eigentumserwerbs ist. So, das ist jetzt abstrakt gesprochen. Das ist mit dem Eigentum, das ist das gesellschaftliche Verhältnis in dem Bereich, wo es um die Reproduktion der Gesellschaft geht, wo es um die Beschaffung dessen, wovon die Menschheit lebt, geht. Das ist das gesellschaftliche Verhältnis abstrakt. So richtig seine Produktivität entfaltet die Rechtskategorie Eigentum natürlich erst dort, wo nicht der eine Kartoffeln und der andere geschossene Rehe hat, ja, wie diese Robinsonaden, wie diese Geschichten aus der Urzeit alle gehen. Und der eine hat zu viel Rehe und der andere hat zu viel Kartoffeln und er sagt, da kriegst du meine Kartoffeln, krieg ich dein Reh. Und so haben sie das Tauschen entdeckt. Also wer Volkswirtschaftslehre in der Schule hat oder am Anfang der VWL, der kriegt erstmal solche Storys erzählt. Seine Produktivität entfaltet die Kategorie Eigentum dort, wo die einen die Arbeitsmittel besitzen, die die anderen brauchen, um die notwendige Arbeit zu verrichten. Wo also die Reproduktion der Gesellschaft, das Herstellen des Notwendigen, ja, von Eigentümern veranstaltet wird, die, weil sie die Besitzer der Arbeitsmittel sind, den ganzen Reproduktionsprozess der Gesellschaft davon abhängig machen können, dass er erstmal ihnen dient. Und das können sie dann erst, wenn sie auf der anderen Seite auf eine Sorte Eigentümer treffen, die auch das Recht auf Eigentum genießen als Staatsbürger, aber leider keins haben. Menschen, die als Eigentümer definiert sind, aber nichts besitzen, nichts wirtschaftlich Relevantes besitzen, sondern nur ihre Arbeitskraft. Dann ist ein Verhältnis in der Welt, wo die einen unbedingt ihre Arbeitskraft verkaufen müssen, weil sie gar nicht in der Lage sind, ihre eigene Arbeitswilligkeit und Arbeitsfähigkeit zu konkurrenzfähigen Waren zu machen, die man am Markt anbieten kann.
6: Sie hörten soeben den ersten Teil eines Vortrags von Peter Decker mit dem Titel Das Recht. Wer oder was herrscht, wenn das Recht herrscht?
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7: Diese Sendung bringt kapitalismuskritische Beiträge, Vorträge, Diskussionsveranstaltungen, Buchpräsentationen und so weiter, die heutige Situation analysieren. 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

0: Vielleicht kennen Sie das. Sie verlassen eine frauenärztliche Untersuchung und irgendwas fühlt sich nicht richtig an. Mit dem Eindruck, nicht gut informiert worden zu sein, nicht ernst genommen, vielleicht sogar gedemütigt, wenn nicht Schlimmeres. Muss das sein? Und ab wann wird aus einer schlechten Erfahrung gynäkologische Gewalt? Für meine ersten frauenärztlichen Untersuchungen Ende der 90er Jahre wechselte ich fast jedes Semester die Praxis. Ich starte lange, das Problem liege bei den Ärztinnen oder Ärzten oder bei mir. Erst später wurde mir klar, es hat mit dem System zu tun, mit der medizinischen Kultur. Herzlich willkommen bei Women on Air. Mein Name ist Laurence Monod. Unser Thema heute: gynäkologische Gewalt und Gewalt bei der Geburtshilfe. Eine Form geschlechtsspezifischer Gewalt, über die noch immer viel zu wenig gesprochen wird. In Frankreich werden gerade die Ergebnisse einer großen Befragung veröffentlicht. Mehr als 45% der Teilnehmerinnen berichten von Erfahrung mit entweder gynäkologischer oder geburtshilflicher Gewalt. Und Frankreich ist kein Einzelfall. Eine EU-Studie aus dem Jahr 2024 zeigt, das Problem betrifft Frauen in ganz Europa. Worüber sprechen wir? Über Eingriffe ohne informierte Einwilligung? Über demütigende Kommentare? Über unnötige medizinische Maßnahmen? Über Schmerzen, die nicht ernst genommen werden? Zum Beispiel. Im Kern geht es um Kommunikation, Einwilligung und Respekt. Darüber spreche ich zuerst mit der Wiener Sozialberaterin Cornelia Kafka, dann mit Anna Ivani vom ungarischen Verein EMMA und zuletzt mit Eva-Maria Strobel, Leiterin der Femme-Ambulance in der Klinik Ottakring. Aber zunächst besuchen wir Cornelia Kafka in ihrer Wiener Praxis. Die Lebens- und Sozialberaterin hat sich auf Schwangerschaft und Geburt spezialisiert. Mit einem feministischen Ansatz begleitet sie Frauen und Eltern.
1: Als Lebens- und Sozialberaterin begleite ich Menschen ganz grundsätzlich und meine konkrete Zielgruppe sind vor allem Frauen, Schwangere oder Frauen mit Kinderwunsch. Genau, und habe da noch zusätzliche Ausbildungen, alles was das Prä- und Perinatale Erleben betrifft, also alle Erfahrungen, die wir Menschen noch im Mutterleib machen und während der Geburt machen.
0: Ist es in unserer Gesellschaft besonders herausfordernd, Mutter zu werden oder schwanger zu sein?
1: Ja, es kommt auf der einen Seite natürlich auch sehr auf die individuelle Situation der Frau oder der Familie an. Grundsätzlich muss ich sagen, finde ich nicht, dass wir in einer sehr familien- und frauenfreundlichen oder auch kinderfreundlichen Welt leben. Dafür sind die Strukturen einfach zu eng und zu sehr, und die Familien sind alle sehr unter Druck, auch wirtschaftlich, aber nicht nur. Also auf der individuellen Ebene ist es herausfordernd und ja, es ist herausfordernd auch auf der strukturellen Ebene.
0: In welchen Fällen benötigen Frauen ihre Hilfe?
1: In meine Begleitung kommen Schwangere meist aus unterschiedlichen Beweggründen. Manche Schwangere haben belastende Geburtserfahrungen mit ihren ersten Kindern und wünschen sich bessere Geburten für die Folgeschwangerschaften. Das ist eine große Motivation. Ich begleite Frauen, die Verlusterfahrungen haben, also die Fehlgeburten erlebt haben, manchmal auch mehrere. Oder auch einfach familiäre Belastungen, die da sind, partnerschaftliche oder auch unruhigende Befunde oder Diagnosen, die in der Familie sind.
0: Auf Ihrer Webseite erwähnen Sie Ihren feministischen Ansatz. Wie konkretisiert sich diese feministische Perspektive in Ihrer Begleitung?
1: Meine feministische Brille habe ich eigentlich immer auf, also die vorgeburtliche pränatale Brille habe ich immer auf und auch die feministische. Das ist das, was mich, glaube ich, ausmacht. Mir ist immer ganz wichtig, die individuelle Situation von Frauen, mit denen ich hauptsächlich arbeite, in einen größeren Kontext zu stellen. Ich meine damit, dass Frauen oft mit individuellen Herausforderungen zu kämpfen haben oder Anliegen haben an die Begleitung. Wenn Frauen mit Anliegen kommen, dann arbeiten wir als psychosoziale Beraterinnen natürlich auf der individuellen Ebene und schauen uns an, wie die Situation ist und wie man sie verbessern kann oder wie man damit umgehen kann. Wenn ich jetzt aber nur auf der individuellen Ebene bleibe und nicht den strukturellen Kontext, den gesellschaftlichen Kontext dazu gebe, habe ich das Gefühl, dass wir die gesamte Verantwortung des Gelingens und Scheiterns an die Frauen abgeben.
0: In unserem Austausch vor dem Interview haben Sie mir gesagt, Sie freuen sich, dass das Tabu in den Fokus rückt. Was wird genau tabuisiert? Ist das, dass Schwangerschaft und Mutterwerden Herausforderungen sind? Oder ist das die gynäkologische Gewalt? Wo sind die Tabus?
1: Das Tabuthema oder das Tabu, das ich gerne brechen möchte, gemeinsam mit Ihnen heute vielleicht ein Stück weit, ist das Thema Gewalt in der Geburtshilfe. Also das ist etwas, worüber eigentlich niemand drüber sprechen möchte. Die Frauen nicht, weil sie beschämt sind und es manchmal auch gar nicht verstehen und nicht begreifen oder auch nicht erkennen. Und natürlich ist das im medizinischen Bereich ein sehr schwieriges Thema, sowas anzusprechen.
0: Betreuen Sie viele Frauen, die eben Opfer von unterschiedlichen Formen gynäkologischer Gewalt geworden sind?
1: Also wenn Frauen zu mir kommen, zum Beispiel eben, wenn sie eine Folgeschwangerschaft haben nach einer Geburt, die möglicherweise traumatisch oder zumindest sehr belastet war, und sie mir dann erzählen, was bei der ersten Geburt alles passiert ist, dann bekomme ich diese Geschichten mit. Und im Eltern-Kind-Zentrum Nanaia gibt es da eine große Expertise, auch was Geburtsaufarbeitung betrifft. Natürlich auch Geburtsvorbereitung, um die Frauen möglichst zu empowern, wenn sie in eine Geburt gehen.
0: Wenn eine Patientin zu Ihnen kommt und Ihnen sagt, ja, das habe ich, also diese Art gynäkologische Gewalt habe ich erlebt, gibt es Ratschläge, dass sie jetzt einen anderen Umgang mit den Ärzten hat von Ihnen?
1: Ja, da muss man ein bisschen unterscheiden. Also Frauen, die mir Geburtsgeschichten erzählen, bezeichnen das nicht unbedingt als Gewalt, weil das so normal erscheint. Das ist halt eben so. Geburt ist nun mal so. Ja? Und da ein bisschen aufzuklären und zu sagen, nein, das hat per se mit einem Geburtsgeschehen nichts zu tun. Medizinische Interventionen sollten angekündigt, besprochen werden. Also auch während einer Geburt hat die Frau vollstes Recht auf Selbstbestimmung und Entscheidungsfreiheit. Es ist ein Ausnahmezustand, in dem die Frau ist. Die Frau ist ja fokussiert auf sich, auf ihren Körper, bestenfalls auch auf das Baby. Und bei der Geburt geht es darum, aufzumachen, alles aufzumachen. Das meine ich sowohl körperlich als auch seelisch. Also da geht es, Psyche und Füße macht hier auf. Das heißt, die Frauen müssen ein Stück weit ihren Schutz aufgeben, ja, um sich auf die Geburt

0: obstetrische Gewalt? Was passiert am meisten?
1: Also vielleicht darf ich es auch da jetzt mal kurz in einen größeren Kontext stellen. Wir wissen ja, die Medienberichte sind voll und immer mehr Frauen in unserer Gesellschaft berichten über ihre Gewalterfahrungen, über ihre Missbrauchserfahrungen, über Machtverhältnisse, die missbraucht werden. Und es durchzieht alle Bereiche des Lebens. Es gibt keinen Bereich, der uns beiden, glaube ich, jetzt einfallen würde, wo man sagt, dort kommt Gewalt an Frauen nicht vor. Ich weiß nicht, ob Ihnen einer einfällt. Mir fällt es gerade keiner ein. Und das heißt natürlich, dass wir auch hinschauen müssen, dass das natürlich auch Thema ganz allgemein in der medizinischen Behandlung ist. Ich weiß schon, jetzt werden viele sagen, nein, das sind nur Ausnahmen und so weiter. Das ist das, was wir ja dann immer hören. Und ich habe keine Zahlen, Daten, Fakten. Ich kann nur das wiedergeben, was wir mit Frauen von Frauen hören. Wenn wir jetzt davon ausgehen müssen, dass es keinen Bereich gibt, in dem nicht eine Frau potenziell auch von Gewalt betroffen sein könnte, dann ist die Geburtshilfe natürlich da auch dabei. So, warum sollte es genau dort nicht so sein? Was sind das jetzt für Gewalterfahrungen? Auch da müssen wir unterscheiden zwischen physischen, psychischen und strukturellen. Medizinische Interventionen, die ohne Einverständnis, ohne Ankündigung, ohne es zu besprechen, über die Frau hinweg durchgeführt werden, können sich extrem gewaltvoll anfühlen. Eine Intervention muss immer angekündigt werden und es muss auch in einem Geburtsverlauf, der möglicherweise, in den meisten Fällen ist das nicht so oder oft ist es ja nicht so, aber selbst wenn es schnell gehen muss, muss man sich eine kurze Zustimmung holen, mit der Frau reden. Ich mache das jetzt. Eine Intervention, die häufig von Frauen berichtet wird, ist zum Beispiel das sogenannte Kristellern. Kristellern bedeutet, dass sich entweder die Hebamme, der Arzt, jemand aus dem medizinischen Team auf dem Gebärmutterdach, also auf der Oberseite des Bauches der Schwangeren, mit großem Druck die Wehentätigkeit quasi unterstützen soll, um das Kind aus dem Geburtskanal zu drücken. Dieses Kristellern höre ich wirklich oft von Frauen, dass das passiert ist. Die Frauen haben dann blaue Bäuche teilweise danach. Sie sind geschockt, es bleibt ihnen die Luft weg. Ganz oft wird es nicht angekündigt oder verharmlost. Ich helfe mal kurz mit oder ich drücke mal ein bisschen mit. Und in Wahrheit ist da oft ein sehr, sehr großer Druck dahinter. Und das ist zum Beispiel auch eine Intervention, die medizinisch auch umstritten ist. Es gibt Länder, wo das verboten ist. Die WHO ist da auch sehr skeptisch und sagt eigentlich nein, sollte man nicht durchführen. Übergriffig empfunden und oft auch nicht wirklich notwendig. Es sind zahlreiche Vaginaluntersuchungen während des Geburtsgeschehens. Es gibt Anschreien, Beleidigen, Beschämen. Es gibt sogar Berichte von Frauen, die während der Geburt Ohrfeigen bekommen, also geschlagen werden. Das ist ja wohl keine medizinische Intervention. Das alles passiert und dass Frauen überhaupt darüber sprechen, ist ganz schwierig, weil sie eben so beschämt sind. Andere Dinge, die passieren, sind Abwertungen, Beleidigungen. Also auch der weibliche Körper wird bewertet, abgewertet in Nebensätzen wie ja, mit dem Busen wird das Stillen schwierig werden. Sie haben ja ein Kind gemacht, jetzt muss es halt auch raus. Solche Sätze fallen. Und strukturelle Gewalt, ein Beispiel dafür sind natürlich, ja, Krankenhäuser, Spitäler haben einen wirtschaftlichen Druck. Ganz klar, sie haben einen personellen Druck und auch einen räumlichen Druck ganz oft. Also die Ressourcen sind einfach knapp. Medizinische Interventionen werden anders verrechnet, als wenn eine Geburt ohne Intervention verläuft. Es gibt einen gewissen Auftrag zu handeln und nicht nur die Geburt zu begleiten. Dann gibt es den wirtschaftlichen Druck, zu wenig Personal, mehrere Hebammen, die eine Frau betreuen, weil Personalwechsel, Schichtwechsel. Auf der anderen Seite eine Hebamme, die

0: mehrere Frauen gleichzeitig betreuen musst. Ja, wie soll das gehen, wenn beide gleichzeitig in der Austreibungsphase sind, also das Baby jetzt gleichzeitig kommt, das kann sie nicht managen. Also da muss sie irgendwie sich was einfallen lassen, damit die Babys bitte hintereinander kommen und nicht, wenn sie drei Geburten gleichzeitig betreut, alle gleichzeitig. Und natürlich kommt es dann vor, auch das hören wir vermehrt, dass Gebärende allein gelassen werden, also wo die Begleitung einfach fehlt, ja, und das auch sehr verunsichernd ist. Und auch räumlich zum Beispiel, also dass nicht ausreichend Platz ist, ja, für mehrere Gebärende gleichzeitig.
1: Gibt es einen Fall, in dem Sie sich wirklich gefreut haben, einer Patientin geholfen zu haben, entweder ein Trauma zu überwinden oder eine schwierige Situation zu bewältigen?
0: Also ganz generell muss ich sagen, was Frauen hilft, ist darüber zu sprechen. Das kann im Einzelsetting sehr gut sein. Das heißt, wenn man Frauen begleitet in der Aufarbeitung der Geburt. Ich kann aber auch sehr empfehlen, dass Frauen sich da eben ans Nanaia im 7. Bezirk wenden. Es gibt dort wunderbare Geburtsaufarbeitungsgruppen. Ich glaube, dass das wichtig ist, damit Frauen eben sehen, es ist kein Einzelschicksal, sondern wir haben eben ein strukturelles Problem. Das miteinander zu teilen, Geburtsgeschichten zu erzählen, ist extrem wichtig. Also das darüber sprechen, sprechen, sprechen, ist das, was tatsächlich hilft in der Verarbeitung des Geschehenen.
1: Ein Wort zu Nananya, das ist ein Verein, der Frauen hilft. Können Sie
0: Ja.
1: mehr darüber sagen?
0: Das Nanaia gibt jetzt, glaube ich, schon mindestens 45 Jahre, ist ein gemeinnütziger Verein in Wien im 7. Bezirk, ein Eltern-Kind-Zentrum und ein Zentrum für Schwangerschaft, Geburt und das Leben mit Babys. Und vom Kinderwunsch bis eben etwa zum zweiten Geburtstag, egal welches Thema da kommt, ist man im Nanaia wunderbar aufgehoben. Wichtig vielleicht noch, es gibt noch andere Möglichkeiten, nicht alle sind in Wien, nicht alle haben die Möglichkeit, ja, ins Nanaia zu kommen. Das heißt, es gibt für alle Menschen, nicht nur in der Geburtshilfe, aber für alle, die mit der medizinischen Behandlung nicht zufrieden sind, Fragen haben, ob das denn seine Richtigkeit und ob das rechtens ist, auch die Patientenanwaltschaft. Das heißt, eigentlich wäre es wünschenswert, dass diese Fälle auch dort landen. Das ist natürlich herausfordernd, denn ja, wie gesagt, ein schwieriges Thema. Es gibt dann aber auch noch das Hilfetelefon in ganz Österreich, Hilfetelefon, schwierige Geburt. Auch dort kann man mal anrufen und auch einfach anonym über das Geburtsgeschehen sprechen. Und da ist immer jemand da, der zuhört und auch die Dinge glaubt, denn ganz, ganz oft ist es ja so, dass den Frauen nicht geglaubt wird oder dass sie gesagt bekommen, naja, Hauptsache dein Kind ist gesund. Übrigens, denn nachdem ich ja viel im Vorgeburtlichen arbeite mit den Schwangeren, wenn eine Frau während der Geburt belastet ist, Gewalterfahrungen hat oder auch schwierige Interventionen, die sie nicht nachvollziehen kann, belastet das nicht nur die Frau, sondern ganz stark auch das Baby, das gerade auf die Welt kommt. Auch das Baby nimmt diese Erfahrung mit, wie die Geburt möglicherweise unterbrochen wird, was da draußen für ein Stress ist. Die Stresshormone der Mutter gehen natürlich, bekommt das Baby mit im kindlichen Organismus. Auch der Vater ist natürlich, oder die Begleitperson, je nachdem, ist betroffen, auch schockiert oft über das, was da gerade passiert. Es wird viel auch mit Angst gearbeitet, muss man auch sagen, dass Druck ausgeübt wird, weil ja einfach Angst gemacht wird. Ja? Und es geht natürlich um das Kind, das gerade auf die Welt kommt. Und da ist Angst natürlich ein großes Thema. Was wir in der Arbeit dann auch erleben, ist, dass die Bindung zwischen Mutter und Kind auf jeden Fall einen großen Schaden nimmt, wenn so etwas passiert. Und dann muss die Mutter wieder ins Gleichgewicht kommen und auch das Baby braucht lange, wenn es gut begleitet ist, das aufzuarbeiten. Das Problem ist, dass meistens beide nicht betreut sind und am wenigsten das Baby.
1: Eine letzte Frage. Wie könnte man das medizinische oder das soziale System verbessern?
0: Eine sehr schwierige Frage. Da bin ich vielleicht auch nicht die richtige Ansprechpartnerin. Also, was ich mir wünschen würde oder die Forderung eigentlich ist, dass jede Frau, die schwanger ist oder die in eine Geburt geht, die bestmögliche medizinische Behandlung bekommt. Und damit meine ich auch eine adäquate Sprache, Ankündigung von Interventionen, Aufklärung, Zeit, Selbstbestimmung, alles, was da dazugehört. Und etwas, was Hebammen sehr stark fordern, ist eine 1:1-Betreuung von Schwangeren. Das heißt, dass eine Schwangere eine Hebamme während des Geburtsprozesses an ihrer Seite hat, die den Verlauf kennt, wo ein Vertrauensverhältnis entsteht, wo man gemeinsam quasi durch diese Geburt geht. Das ist zwar möglich, allerdings nur, wenn man das Geld dafür hat. Ja, das heißt, Menschen, die sich das leisten können, können sich Hebammen als Privatleistung, als begleitende Hebamme eben in der Geburt suchen. Aber eigentlich darf das keine Frage des Geldbeutels sein, sondern das muss Standard werden.

0: Das war der zweite Teil von Xinskas Song »Ich bin diejenige, die nicht gut ist«. Zurück nach Wien. Die Klinik Ottakring verfügt nicht nur über eine Abteilung für Gynäkologie und Geburtshilfe, sondern auch über eine psychologische Ambulanz für schwangere Frauen und Eltern. Die Femme-Ambulanz begleitet Frauen und Familien vom Kinderwunsch über Schwangerschaft und Geburt bis in die ersten drei Lebensjahre des Kindes. Geleitet wird diese Abteilung von der klinischen Psychologin und Psychotherapeutin Eva-Maria Strobel. Im Gespräch erklärt sie, warum gute Kommunikation oft genauso wichtig ist wie die medizinische Behandlung.
1: Wir sind ein Team von 8 Psychologinnen und Psychotherapeutinnen und wir arbeiten ganz eng da auf der Klinik, also auf der GYN sind wir direkt vor Ort und das Konzept ist dieses, dass wir als Psychologinnen zu den Frauen im Wochenbett an die Betten gehen und die Frauen in der Klinik an den Betten erreichen und Kontakt aufnehmen. Einerseits, wenn es pathologische Geburten gab, dann werden wir zu einem Kriseninterventionsgespräch gesucht. Aber das Ursprungskonzept ist, dass wir sagen, die Frauen gehen nicht allein, also die Brücke zwischen dem stationären und ambulanten Bereich eigentlich zu schlagen. Ja? Dass die Frauen nach der Geburt nicht nach Hause gehen und dann zu Hause sitzen und eine postpartale Depression zum Beispiel entwickeln. Und ja, also ein Tabuthema, sich schämen und eigentlich nicht wissen, an wen sie sich wenden sollen. Wir sind viel auf der Station direkt und dann kommen die Frauen ambulant und wir machen unsere psychologischen Beratungen. Und da kommen sie halt mit unterschiedlichen Themen, eben wie mit traumatisch erlebte Geburten, Ängste in der Schwangerschaft, Ängste vor einer Folge, Geburt, postpartale Depression etc.
0: Beratungen kann man in anderen Sprachen als Deutsch erhalten.
1: Hier in der Klinik Ottakring haben wir, glaube ich, ich weiß nicht die genauen Zahlen, aber es waren sicherlich so 70% eigentlich Frauen mit Migrationshintergrund, mit einer anderen Erstsprache. Das FEM generell und hier in der Elternambulanz, wir haben Erstsprachen, also Psychologinnen, wir sind ein Team von 8 Psychologinnen und Psychotherapeutinnen und bieten wirklich in Erstsprache, also ohne Dolmetsch, Arabisch, Russisch, Ukrainisch, Bosnisch-Serbokratisch, Englisch, Polnisch, Türkisch und Deutsch. Das ist uns auch ganz wichtig, dass es nicht nur, dass es halt auch kulturspezifisch ist. Also, dass es nicht nur mit Dolmetsch ist, sondern dass es einfach auch gerade rund um die Geburt, es einfach je nach Kultur auch ganz spezifische Rituale halt einfach. Und das macht schon einen Unterschied, ob ich jetzt, auch wenn die türkischsprachige Frau Deutsch spricht, ja, es ist ein Unterschied, ob die Selia natürlich beratet oder ich. Also, das ist so unser Konzept, dass wir das versuchen eigentlich abzudecken.
0: Arbeiten Sie auch mit dem medizinischen Personal?
1: Ganz eng, also wir sind im engen Austausch mit den Hebammen, mit den Ärztinnen, der Sozialarbeiterin. Ich glaube, das ist genau das, was extrem wichtig ist, dass man so ein multiprofessionelles Team hat, damit man die Frauen dann eigentlich, dass es so ein Netz ist, wo man sagt, man kann sich gut die Frau auffangen. Also ganz wichtig, ja, oder auch mit den frühen Hilfen, das ist so eine Institution, wo wir sagen, ja, da kann man weiter vermitteln. Also wir sehen uns auch manchmal so als Drehscheibe, was braucht die Frau jetzt? Es sind helfende Hände, weil sie ganz allein hier in Österreich ist, ja, und keine Familie hat oder keinen Support. Ist Gewalt in der Beziehung? Gab es bereits Gewaltserfahrungen?
0: Das heißt, Sie sind sozusagen ein Service der Klinik?
1: Wir sind jeden Morgen um 8 Uhr, ist eine Dienstübergabe, da ist die Kollegin jetzt drüben. Und da haben die Ärztinnen und die Hebammen praktisch die Dienstübergabe. Und da werden pathologische Dinge einfach auch besprochen, Geburten, Kindesabnahmen etc., und da sind wir dabei und dann gehen wir spezifisch halt zu den Frauen, wo wir hin müssen und feedbacken dann wieder den Hebammen. Also wir sind direkt im System eigentlich.
0: Die Patientinnen, die zu Ihnen kommen, sie sind auch immer Patientinnen eher in der Klinik?
1: Also es kann eigentlich jede Frau kommen aus ganz Wien. Natürlich ist viele Frauen kommen aus der Klinik Ottakring und werden uns zugewiesen. Das ist natürlich unsere Homebase. Aber wir sind auch gut vernetzt in Wien und andere Beratungsstellen, Sozialarbeiterinnen, andere Kliniken. Also nein, jede Frau kann einfach, es ist kostenlos. Man braucht keine E-Card, ist anonym. Man kann einfach anrufen. Ja, natürlich kann es einfach sein, dass man nicht sofort einen Termin kriegt. Aber sonst ist es eigentlich sehr niederschwellig. Man kann anonym kommen, auch keine E-Card, das ist für viele Frauen auch wichtig, dass es der Partner nicht mitbekommt vielleicht oder so, dass die Anonymität wirklich voll gewahrt wird.
0: Es gibt eine Studie aus dem Jahr 2024, eine EU-Studie über Gewalt in der Geburtshilfe und in der Gynäkologie. Und da werden die meisten Akten von Gewalt gelistet. Und das sind zum Beispiel Eingriffe ohne Zustimmung oder respektlose Kommunikation, Demütigungen und unnötige medizinische Maßnahmen. Was sagen Ihnen die Frauen, die hier kommen?
1: Das sind die Anliegen, ja. Also wenn wir von der geburtshilflichen Gewalt sprechen, sage ich jetzt mal, da geht es nicht immer nur um körperliche Übergriffe, ja, um Grenzüberschreitungen, sondern einfach, es sind ganz viele unterschiedliche Ebenen. Wir sagen jetzt von der körperlichen Gewalt hin bis zur verbalen, psychologischen, emotionalen Gewalt und zur Diskriminierung auch, zur strukturellen Gewalt. Was aber all diese Gewaltformen oder was alle Frauen einfach schildern, das ist halt so ein Ohnmachtsgefühl war, das sie erlebt haben. Dass sie nicht in ihrer Selbstbestimmung waren und dass sie nicht mitentscheiden konnten, weil auch oft einfach die Info nicht gegeben worden ist. Das sind so Dinge wie, dass die Wehen eingeleitet worden sind und sie aber nicht informiert oder gefragt worden ist. Ja? Und vielleicht sind auch medizinische Eingriffe notwendig, dass man die tut, nur was die Frauen meinen, ich bin nicht gefragt worden, bin nicht informiert worden und das ist der wichtige Punkt. Weil ich bin jetzt auch keine Ärztin, aber ich denke mir, es geht einfach um diese, da geht es um Einzelsätze manchmal, also diese Aufklärung. Die Aufklärung, nicht auch in Fachterminis zu sprechen, also Frauen sagen auch, ja, ich bin da gelegen und zwei haben sich unterhalten in Fachtermini über mich und ich wusste nicht, ist das jetzt eine Bedrohung, passt eh alles, ja, ich konnte die Situation einfach überhaupt nicht einschätzen und einordnen. Bei verbalen Äußerungen ist es auch, das sind manchmal einfach auch nur so, ja, dass sie nicht ernst genommen werden und abwertende Kommentare manchmal, ja, also auch so ins lächerlich machen, so stellen sie sich nicht so an. Das ist vielleicht kein schlimmer Satz, aber es macht was, ja, so Schuldgefühle, so ein ich bin eine Versagerin, ich kann nicht mehr, ja, der Geburtsprozess dauert schon Stunden und ich habe keine Kraft mehr und dann sagt mir wer, jetzt stell dich nicht so an, wir machen seit Frauen seit tausenden von Jahren. Kleine Sätze, das nagt dann lange an den Frauen noch, dass sie schuld sind, dass da vielleicht es zu Komplikationen gekommen ist.
0: Wenn Ihnen eine Frau so etwas sagt, also dass sie sich gedemütigt fühlt durch die Behandlung des Personals, was sagen Sie ihr?
1: Das Wichtige ist einmal, dass man den Frauen zuhört, dass man sie sieht. Also ich glaube, den betroffenen Frauen geht es gar nicht immer um ich verklage wen, ich will Geld oder sowas, sondern es geht um, ich will gehört werden, ich will meine Geschichte erzählen, ich will, dass mir wer zuhört und ich will vielleicht auch Gerechtigkeit. Und ich glaube, das ist auch ganz wichtig, damit man es gut in seine Autobiografie gut integrieren kann. Und manche Sachen kann man auch klären, ja, wo wir auch sagen, ja, wie das damals die Ärztin gemeint hat oder sowas, also um Puzzlestücke zusammenzusetzen, damit die Frau für sich auch korrigieren kann, ich bin nicht schuld. Ich glaube, es geht darum, einfach das gut aufzuarbeiten, durchzugehen. Es geht auch manchmal um, es gibt diesen Roses Revolution Day, 25.11. Manchmal ist das einfach auch ganz wichtig für die Frauen. Also da können Frauen einfach eine Rose als Akt vor Kreissäle oder vor auf Stationen hinlegen mit einem Brief oder sowas, ihre Geburtsgeschichte. Und das ist auch manchmal einfach ein wichtiger Punkt, so um gesehen zu werden. Roses Revolution Day. Das ist am 25.11. und das ist ein Tag, wo man Rosen zu Kreissälen oder an bestimmte Orte legen kann, wo eben das Geburtserlebnis eben, wo man Gewalt erfahren hat oder es respektlos empfunden hat. Und viele Frauen machen das so als Akt eben, wo wir gesagt haben, dass sie gesehen werden und legen eine Rose hin mit oft einem Brief des Geburtserlebnisses, ihre Geschichte. Manche posten das dann auch auf, mittlerweile halt online auf Instagram mit Hashtag Roses Revolution Day. Und manchmal ist es auch einfach nur für sich selbst so eine Versöhnung. Ich habe es platziert, ich habe es, also dieses Sichtbarmachen, genau. Mir hat mal eine Hebamme erzählt, sie hat auch eine Rose hingelegt, um ein Zeichen zu setzen für strukturelle Gewalt. Also, dass die Rahmenbedingungen einfach nicht passen, dass einfach Personalmangel ist und Zeitdruck ist und vielleicht das medizinische Personal 5 Frauen zugleich betreuen muss und die Frauen dann vielleicht auch teilweise alleine lassen müssen. Generell geht es uns natürlich schon eigentlich, die Frauen selbst darauf vorzubereiten, ja, und zu empowern und mit ihnen zu besprechen, was brauchen sie, wenn es hektisch wird? Was benötigen sie, wenn sie alleingelassen werden? Was tun sie dann? sie so ein bisschen zu stärken, sagt es, ja, oder was braucht sie von eurer Betreuungs- oder Begleitperson, ja, dass man die auch ins Boot holt und sagt, wenn ein Notkaiserschnitt ist, bitte kümmere dich, schau aktiv, wo ist das Baby, schau, wenn ich aufwache, dass ich gleich informiert werde. Da habe ich auch eine Patientin mal gehabt, die hat gesagt, ich bin dann aufgewacht von der Narkose und es war nicht lange, aber es kommt natürlich wie Stunden vor. Ich habe gesagt, ich konnte die Situation null einschätzen, wie es meinem Baby geht, ob alles gut ist und es ein Notkaiserschnitt war. Diese paar Minuten, hat sie gemeint, war so ein Kontrollverlust und so schlimm, dass, also einfach zu schauen, wie, wir spielen einfach die Situationen durch, was braucht sie, was würde gut tun.
2: Es ist wahrscheinlich für Frauen schwierig, sofort zu erkennen, dass sie etwas unangenehm erlebt haben oder nicht passendes erlebt haben.
1: Total, also die Frauen, das ist so ein diffuses Gefühl und eigentlich oft ist es so, dass sie es intern attribuieren. Ja, ich habe da etwas falsch gemacht, ich habe versagt. Und viele Frauen kommen und sagen so, das war ganz schrecklich die Geburt für mich, weil ich habe da keine Kraft mehr gehabt etc. Wo es dann schon auch, und das hilft einfach auch schon oft, das Ganze einfach auseinander zu glauben und zu sagen, nein, das waren Grenzüberschreitungen. Sie können ja nichts dafür. Das war nicht in Ordnung. Hätte nicht sein dürfen. Aber das war nicht voll ihre Verantwortung. Sie waren nicht die Schuldige. Also ihnen einfach auch, den Frauen einfach so das, nicht, dass es so intern attribuiert wird.
0: Beobachten Sie eine Änderung in der medizinischen Kultur, wie man mit Patientinnen umgeht?
1: Es sind natürlich viel mehr Frauen einfach mit Migrationshintergrund. Wir sind auch bei der Geburtsanmeldung dabei. Da können wir die Frauen erreichen, wir sind schon etwas früher auch. Und da können wir dann schauen, was wir mit ihnen gleich arbeiten. Da ist es wichtig, dass die bald Hilfe bekommen, weil sonst kann sich einfach eine postpartale Depression, die kann man gut behandeln. Aber wenn die unbehandelt bleibt, dann kann sich die einfach chronifizieren und dann bis zu einer posttraumatischen Psychose einfach auch entwickeln. Und das soll es nicht sein. Deswegen ist es so wichtig, dass wir sagen, ja, es wäre gut, dass wir die Frauen wirklich bald erreichen. Also das kann ich nur sagen, uns ist es immer ganz wichtig, sich schnell Hilfe zu holen, lieber einmal zu viel. Und es ist nur ein Gespräch und manchmal ist es ein längerer Prozess dann. Aber dass man es gut behandeln kann und dass man nicht alleine da durch muss.
0: Ob in Ungarn oder in Österreich, die Erfahrungen sind ähnlich. Gewalt beginnt oft damit, dass Frauen nicht gehört werden. Wie die Lebens- und Sozialberaterin Cornelia Kafka beschreibt, fühlt man sich bei gynäkologischen Untersuchungen und erst recht im beängstigenden Moment der Geburt extrem verletzlich. Alles wird geöffnet, Körper und Psyche. Das trifft vulnerable Gruppe umso stärker. Aus diesem Grund bildet der ungarische Verein EMA Roma Dulas aus. In Wien begleitet die Femme-Ambulance Frauen mit psychologischer Unterstützung, wenn möglich, in ihrer Muttersprache. Dass ein solcher Service direkt in einer Klinik angeboten wird, ist allerdings die Ausnahme. Unterstützung erhalten Frauen in Wien auch beim Verein Nananya und österreichweit über die Hotline Schwierige Geburt. Frauen zuhören, informieren, Vertrauen schaffen, das sind die Schlüsselwörter. Nichts, nicht einmal eine Routineuntersuchung, sollte ohne Aufklärung und ohne die ausdrückliche Einwilligung der Patientin durchgeführt werden. Untersuchungen sollten keine Angst auslösen, sondern Sicherheit geben. Wenn ich damals Antworten auf meine Fragen bekommen hätte, hätte ich wohl nicht so oft die Praxis gewechselt. 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
2: Sehr geehrte Ingen und Er, willkommen zu Zerbrochenen und wieder ohne Jingle wird ein Album abgespielt, solange es die AKM vielleicht noch gestattet. Ich warte da auf News. Und weil Sommer ist, im Übrigen die belegte Stimme spricht dafür, dass ich eine Schmerztablette im Mund habe, die ich noch schlucken muss, aber es drängt die Zeit. Wir bringen Ihnen, diesmal auch ein Klischee-Album, das nicht allen gefallen darf. Susan and the Banshees, Tinderbox, 1986. Die ersten drei Lieder in einem Triplet spiele ich, wenn ich nochmal auflegen darf, zusammen. Und wenn Sommer ist, 92 Fahrenheit Degrees. Ja, lassen Sie sich schmoren. My friends. Hat mich gerade erschlagen. Eine Fliege hat mich gerade erschlagen. Ach, zerpuppen Sie sich.

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